0: Party war einfach stiller, als die Prognose um 18 Uhr kam. Unfassbare Stille. Also so schlecht hat die CDU in Sachsen-Anhalt noch nie abgeschnitten. Und damit hätte hier auch keiner gerechnet. Neben mir sagten Parteimitglieder, das ist Wahnsinn, ich bin einfach in Schockstarre. Und es gibt jetzt auch die ersten Rücktrittsforderungen an den bisherigen Parteichef und Ministerpräsidenten in Sachsen-Anhalt, Sven Schulze. Eine ehemalige CDU-Ministerin sagte mir, es brauche jetzt einen Neuanfang in der CDU. Aus Magdeburg, Simon Krämer.
1: Nach der Landtagswahl in Sachsen-Anhalt hat es in mehreren deutschen Städten Proteste gegen die AfD gegeben. In Frankfurt am Main demonstrierten nach Polizeiangaben rund 2500 Menschen dafür, ein Verbotsverfahren gegen den klaren Wahlsieger AfD zu prüfen. Auch in Berlin gingen am Abend hunderte Menschen mit ähnlichen Forderungen auf die Straße. Auch etwa in Mainz wurde deswegen demonstriert. Der russische Außenminister Lavrov hat mit deutlichen Worten auf Vorwürfe aus Deutschland reagiert, hinter dem versuchten Sprengstoffanschlag am Flughafen Leipzig zu stecken. Das sei der Beginn eines echten Krieges, sagte Lavrov dem russischen Staatsfernsehen. Auch die Bundesregierung verschärft den Ton gegenüber Russland. Innenminister Dobrindt rechnet laut Bild am Sonntag damit, dass solche Attacken zunehmen werden.
2: Dobrindt will deshalb vor allem die Abwehr hochfahren. Die neue Drohneneinheit der Bundespolizei soll bis Jahresende von 70 auf 300 Kräfte wachsen. Außerdem sollen Stromanbieter oder Wasserwerke künftig selbst Drohnen abwehren dürfen. Gegen Hacker arbeitet das Ministerium an einem digitalen Schutzschild. Kanzler Merz spricht nach dem Drohnenvorfall eine klare Warnung an Moskau aus und sagt, Deutschland sei fest entschlossen, sich zu verteidigen. Russland weist die Vorwürfe weiter zurück. Zoe Tassovali, Nachrichtenredaktion.
1: Zum Fußball. Der FC Augsburg ist erstmals in seiner Vereinsgeschichte Tabellenführer der Bundesliga. Die Schwaben gewannen bei Eintracht Frankfurt mit 4:1 und holten damit den zweiten Sieg im zweiten Saisonspiel. Davor verlor der Hamburger SV gegen Mainz 05 mit 0:5.
3: Das Wetter für Deutschland.
1: Zum Wetter die aktuelle Vorhersage des Deutschen Wetterdienstes. In der Südosthälfte ist es oft klar und meist trocken, ansonsten ist es eher regnerisch. Die Temperaturen sinken auf 16 bis kühle 5 Grad. Tagsüber bleibt es verbreitet bewölkt und oft nass. Im Süden lässt sich aber auch die Sonne oft blicken. Die Werte steigen bis 21 Grad auf Usedom und bis 33 Grad am Oberrhein. Am Dienstag wird es vom Schwarzwald bis nach Sachsen oft sonnig. In der Nordwesthälfte bleibt es dagegen bewölkt und regnerisch. Im Süden gibt es nochmal Höchstwerte bis 33 Grad. Ansonsten maximal 29 Grad.
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1: Ich bin Ursula Winkler. Bei der Landtagswahl in Sachsen-Anhalt liegt die AfD nach den ersten Hochrechnungen von ARD und ZDF deutlich vorn. Die Partei von Spitzenkandidat Ulrich Siegmund kann ihr Ergebnis mehr als verdoppeln. Auf Platz 2 steht die CDU von Ministerpräsident Sven Schulze, die dramatische Verluste verbuchen muss. Die SPD bleibt wohl unter 10%. Der SPD-Parteivorsitzende Klingbeil sprach im ZDF von einer Zäsur.
2: Da sind jetzt viele, die haben große Sorgen und denen kann ich mit aller Klarheit versprechen, dass ich persönlich, aber auch die Sozialdemokratie alles dafür tun werden, dass sie in Deutschland weiter sicher leben können und unser Land ein weltoffenes Land bleibt. Das ist ganz wichtig und natürlich, ich habe es gerade gesagt, das Ergebnis ist eine Zäsur, das ist ein Abend, der mich betrübt. Ich habe gesehen, wie die SPD gekämpft hat, aber wir müssen jetzt abwarten, wie das endgültige Ergebnis sein wird.
1: Vizekanzler Klingbeil im ZDF. Der ukrainische Präsident Zelensky ist wenig

0: optimistisch über die Aussichten auf einen baldigen Frieden. Das sagte er nach seinen Gesprächen mit Vertretern der USA und Europas. Es sehe danach aus, dass sich der Krieg bis zum Winter ziehe, sagte Selenskyj in Kiew.
1: Erstmals waren die US-Vermittler in Kiew. Die Gespräche seien auch äußerst inhaltsvoll gewesen, sagt Präsident Selenskyj. Konkrete Ergebnisse gab es aber nicht. Die Ukraine, Europa und Amerika würden sich in Kürze wieder treffen. Die US-Seite wünscht sich auch wieder direkte Gespräche zwischen Russland und der Ukraine. Doch ob die in absehbarer Zeit auf höchster Ebene stattfinden, ist mehr als fraglich. Die US-Vermittler hatten zuvor 3 Stunden mit Russlands Präsident Putin gesprochen. Thomas Bremser, Nachrichtenredaktion.
0: Bei einem Flugzeugabsturz im hessischen Firnheim sind 2 Männer gestorben. Eine Frau und ein Kleinkind wurden schwer verletzt in ein Krankenhaus gebracht. Laut Polizei stürzte das Kleinflugzeug aus bisher ungeklärter Ursache im Anflug auf einen Flugplatz im baden-württembergischen Weinheim ab. Dort hatte ein Luftsport-Sommerfest stattgefunden. Zum Fußball. Der FC Augsburg ist erstmals in seiner Vereinsgeschichte Tabellenführer der Bundesliga. Die Schwaben gewannen bei Eintracht Frankfurt mit 4:1 und holten damit den 2. Sieg im 2. Saisonspiel. Davor verlor der Hamburger SV gegen Mainz 05 mit 0:5.
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0: Zum Wetter die aktuelle Vorhersage des Deutschen Wetterdienstes. In der Südosthälfte ist es oft klar und meist trocken, ansonsten ist es eher regnerisch. Die Temperaturen sinken auf 16 bis kühle 5 Grad. Tagsüber bleibt es verbreitet bewölkt und oft nass. Im Süden lässt sich aber auch die Sonne aufblicken. Die Werte steigen bis 21 Grad auf Usedom und bis 33 Grad am Oberrhein. Am Dienstag wird es vom Schwarzwald bis nach Sachsen oft sonnig. In der Nordwesthälfte bleibt es dagegen bewölkt und regnerisch. Im Süden gibt es nochmal Höchstwerte bis 33 Grad. Ansonsten maximal 29 Grad.
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1: Ich bin Ursula Winkler. Die AfD mit ihrem Spitzenkandidaten Ulrich Siegmund hat die Landtagswahl in Sachsen-Anhalt mit großem Vorsprung gewonnen, die absolute Mehrheit aber verpasst. Die CDU mit Ministerpräsident Sven Schulze kommt mit herben Verlusten auf Platz 2. Das geht aus den auf der Webseite der Landeswahlleiterin veröffentlichten vorläufigen Ergebnissen hervor.
2: Für eine Alleinregierung der AfD reicht es nicht, obwohl sie ihren Stimmanteil im Vergleich zur letzten Wahl mehr als verdoppelt hat. Und die anderen Parteien wollen mit der AfD nicht zusammenarbeiten. Das macht die Bildung einer neuen Landesregierung extrem schwierig, zumal der Einzug des BSW in den Landtag noch auf der Kippe steht. Hier in Berlin hat das Wahlergebnis eine Schockstarre ausgelöst. Es gibt eine Menge aufzuarbeiten. Unklar ist auch, was das Wahlbeben für die schwarz-rote Koalition im Bund bedeutet. David Riemer, Berlin.
1: In 2 Wochen, am 20. September, folgen 2 weitere Landtagswahlen in Ostdeutschland, in Mecklenburg-Vorpommern und im Land Berlin. In Thüringen haben mehrere Ex-Mitglieder des BSW eine neue Partei gegründet. Sie heißt Thüringen gerecht. Zur Vorsitzenden wurde die ehemalige BSW-Landeschefin Katja Wolf gewählt.
3: Nach einem Dauerkrach mit Parteigründerin Sarah Wagenknecht haben fast alle BSW-Abgeordneten in Thüringen die Partei verlassen. Dass sie so schnell eine neue gründen, war eigentlich nicht geplant. Die Parteigründung sei spontan passiert, hieß es. Die Abgeordneten wollen die Koalition aus CDU, SPD und BSW weiter unterstützen. So würde sich an den Mehrheitsverhältnissen nicht viel ändern. Dennoch will die AfD einen Antrag auf Neuwahlen stellen. Dafür wäre im Landtag dann eine Zweidrittelmehrheit nötig.

0: Thomas Bleskin, Nachrichtenredaktion.
1: Bei einem Flugzeugabsturz im hessischen Firnheim sind zwei Männer gestorben. Eine Frau und ein Kleinkind wurden schwer verletzt in ein Krankenhaus gebracht. Laut Polizei stürzte das Kleinflugzeug aus bisher ungeklärter Ursache im Anflug auf einen Flugplatz im baden-württembergischen Weinheim ab. Dort hatte ein Luftsport-Sommerfest stattgefunden. Zum Fußball. Der FC Augsburg ist erstmals in seiner Vereinsgeschichte Tabellenführer der Bundesliga. Die Schwaben gewannen bei Eintracht Frankfurt mit 4:1 und holten damit den zweiten Sieg im zweiten Saisonspiel. Davor verlor der Hamburger SV gegen Mainz 05 mit 0:5.
2: Das Wetter für Deutschland.
1: Zum Wetter die aktuelle Vorhersage des Deutschen Wetterdienstes. In der Südosthälfte ist es oft klar und meist trocken, ansonsten ist es eher regnerisch. Die Temperaturen sinken auf 16 bis kühle 5 Grad. Tagsüber bleibt es verbreitet bewölkt und oft nass. Im Süden lässt sich aber auch die Sonne oft blicken. Die Werte steigen bis 21 Grad auf Usedom und bis 33 Grad am Oberrhein. Am Dienstag wird es vom Schwarzwald bis nach Sachsen oft sonnig. In der Nordwesthälfte bleibt es dagegen bewölkt und regnerisch. Im Süden gibt es nochmal Höchstwerte bis 33 Grad. Ansonsten maximal 29 Grad.
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0: Einen schönen guten Morgen. Es ist kurz nach fünf.
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2: Ich bin Ursula Winkler. Klarer Wahlsieg für die AfD und ein Wahldebakel für die CDU. Die AfD mit Spitzenkandidat Ulrich Siegmund strebt nach ihrem starken Abschneiden bei der Landtagswahl in Sachsen-Anhalt an die Regierung. Das Wahlergebnis hat das politische Berlin erschüttert. Heute wird es in den Parteizentralen aufgearbeitet.
3: Die CDU hat ihr Ergebnis im Vergleich zur Wahl vor 5 Jahren halbiert. Der schwarz-roten Koalition in Berlin dürften sehr schwere Tage oder Wochen bevorstehen. Mit Sicherheit wird auch in der Hauptstadt nach Schuldigen für die Wahlklatsche gesucht, vermutlich auch direkt im Kanzleramt. Nicht wenige aus den eigenen Reihen machen vor allem Friedrich Merz für das desaströse Wahlergebnis seiner CDU verantwortlich. Ein Bruch der Koalition aus Union und SPD gilt aber als unwahrscheinlich, denn aus einer Neuwahl im Bund würde die AfD sicherlich gestärkt hervorgehen und die Regierungsbildung würde noch schwieriger. David Riemer, Berlin.
2: Von einer Spontangründung ist die Rede. 2 Tage nach ihrem Austritt aus dem BSW in Thüringen haben Ex-Mitglieder eine neue Partei mit dem Namen Thüringen gerecht gegründet. Zur Vorsitzenden wurde die ehemalige BSW-Landeschefin, Finanzministerin und Vizeministerpräsidentin Wolf gewählt, wie Gründungsmitglieder in Erfurt mitteilten. Hintergrund ist, dass die ausgetretenen BSWler weiter die Regierung von CDU-Ministerpräsident Vogt stützen wollen. Die einzige Brombeerkoalition aus CDU, BSW und SPD in Deutschland geriet mit dem Zerfall des BSW in eine Krise. FIFA-Präsident Infantino will sich im kommenden Jahr zur Wiederwahl stellen. Das bestätigte eine Sprecherin des Weltfußballverbands. Infantino steht wegen inzwischen zurückgezogener Investorenpläne massiv unter Druck.
4: Der FIFA-Boss steckt aktuell in der größten Krise seiner Ära. Dass er Teile der WM an Investoren verkaufen wollte, hat für Entrüstung gesorgt in der Fußballwelt. Der Europäische Fußballverband bereitet deshalb sogar ein Strafverfahren vor und will die Wiederwahl Infantinos verhindern.

0: Allerdings gibt es noch keinen Gegenkandidaten. Die Bewerbungsfrist hierfür läuft bis Mitte November. Infantino ist sich keiner Schuld bewusst. Der Schweizer spricht von einer Verleumdungskampagne aus Europa. Thomas Bremser, Sportredaktion.
1: Und wir bleiben beim Fußball. Der FC Augsburg ist erstmals in seiner Vereinsgeschichte Tabellenführer der Bundesliga. Die Schwaben gewannen bei Eintracht Frankfurt mit 4:1 und holten damit den zweiten Sieg im zweiten Saisonspiel. Davor verlor der Hamburger SV gegen Mainz 05 mit 0:5.
2: Das Wetter für Deutschland.
1: Die aktuelle Vorhersage des Deutschen Wetterdienstes. In der Südosthälfte ist es oft klar und meist trocken, ansonsten ist es eher regnerisch. Die Temperaturen sinken auf 16 bis kühle 5 Grad. Tagsüber bleibt es verbreitet bewölkt und oft nass. Im Süden lässt sich aber auch die Sonne aufblicken. Die Werte steigen bis 21 Grad auf Usedom und bis 33 Grad am Oberrhein. Am Dienstag wird es vom Schwarzwald bis nach Sachsen oft sonnig. In der Nordwesthälfte bleibt es dagegen bewölkt und regnerisch. Im Süden gibt es nochmal Höchstwerte bis 33 Grad, ansonsten maximal 29 Grad.
3: 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Zum Einstieg in die neue Woche gibt es nochmal richtig Sommerfeeling mit richtig hohen Temperaturen. Ich bin Gary Sana. Guten Morgen.
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0: von Charlie Brunner wird es warm ums Herz hier bei Radio Schlagerparadies. Mir wurde es heute Nacht nicht nur ums Herz herum warm, sondern insgesamt. Also es war im Südwesten eine relativ schwüle Nacht wieder. Und es wird ja auch nochmal ein sommerlicher Start in diese Septemberwoche. Heute ist Montag, der 7. September. Aber ich glaube, keiner will sich beschweren. Was heißt, ich glaube, ich weiß es, weil ihr seid schon richtig rege und lebhaft heute Morgen. Und das freut mich natürlich besonders. Hab mich schon auf euch gefreut. Und der Peter hatte heute knapp die Nase vorn. Peter, du bist der Erste. Guten Morgen.
1: Einen wunderschönen guten Morgen, Jerry. Auf in die neue Woche. Ganz liebe Grüße aus Ostfriesland. Peter.
0: Ja, vielen Dank, Peter. Grüße auch an dich natürlich. Und knapp hinten dran, aber halt knapp hinten dran war Jens. Guten Morgen.
2: Einen wunderschönen guten Morgen, liebe Schlagerparadies-Team. Hier spricht Jens aus dem hohen Norden. Ich grüße alle da draußen. Wünsche allen einen guten neuen Wochenstart, besonders den Lkw-Fahrern, die wahrscheinlich so wie ich seit 4 Uhr unterwegs sind. Kommt gut durch die neue Woche und wünsche mir das Lied von Nick P., der Mann im Mond. Bis dann!

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5.26 Uhr, einen wunderschönen Einstieg in den Montag wünsche ich euch. Heute der 7. September und trotzdem nochmal so ein bisschen Hochsommerfeeling in einigen Regionen. Wir gucken gleich mal ein bisschen genauer aufs Deutschlandwetterchen und vergnügen uns vorher noch mit Feuerherz. Verdammt guter Tag.

0: 5.33 Uhr. In München ist es recht frisch heute Morgen. Plus 8 Grad.
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0: Überall sonst haben wir zurzeit zweistellige Werte. Hamburg, Rostock 15 Grad, Berlin 11, Leipzig 13, Dresden 12, Frankfurt und Köln 19 Grad, Saarbrücken 18, Stuttgart 13, Nürnberg 11 und Konstanz 14 Grad. Das wird aber noch richtig sommerlich heute, vor allem im Südwesten. Wir haben viel Sonne, jede Menge Sonnenstunden und das Thermometer klettert entsprechend auf bis zu 33 Grad im Südwesten. An der Küste und im Norden im Allgemeinen ein bisschen kühler, klar, bis zu 26 Grad heute. Schönen startenden Montag, hier ist Gary Sana und Andreas Lavo singt jetzt für euch seinen Hit Killerblick. Moin, moin!

5.43 Uhr. Hier ist Radio Schlagerparadies am Montag. 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

0: 5.54 Uhr, 6 Minuten bis 6. Schönen guten Morgen heute am Montag. Ich habe am Wochenende, wie ihr wahrscheinlich auch, wieder unheimlich viel Werbung geschickt bekommen über mein E-Mail-Postfach. Und dabei war Werbung für ein Dyson-Produkt. Dyson kannte ich bis jetzt nur als Staubsauger, aber Dyson hat jetzt offenbar auch eine elektrische Zahnbürste im Angebot. Die saugt nicht, aber die hat eine Kamera. Und mit der Kamera kann man dann seine Zahnzwischenräume beobachten, während das Ding putzt. Ja, eigentlich ganz spannend, aber wenn ich euch den Preis nenne, fallt ihr hinten rüber. 480 Euro für eine Zahnbürste mit Kamera. 480 Euro hat mein Fernseher gekostet, ihr Leute bei Dyson, okay? Denkt darüber mal nochmal nach, ob das die richtige Preispolitik ist für dieses Produkt. Damit schönen guten Morgen auch an Heike 0680569110. WhatsApp-Sprachnachricht geschickt.
1: Hallo, schönen guten Morgen an alle Schlagerfans draußen. Hier ist die Heike aus Dessau-Roßlau. Ich wünsche allen einen wunderbaren Wochenstart. Einen ganz, ganz lieben Gruß ins Studio zu dir, Gerry. Und ich wünsche mir ein schönes Lied von Roland Geiser. Dankeschön.

0: Es ist 6 Uhr.
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2: Ich bin David Büchner. Die AfD hat die Landtagswahl in Sachsen-Anhalt mit großem Vorsprung gewonnen, die absolute Mehrheit aber mit knapp 44% verpasst. Die CDU kommt auf gut 17%, die Linke, die Grünen und die SPD rangieren jeweils bei Werten um 9%. Das Bündnis Sarah Wagenknecht schafft es mit gut 5% knapp in den Landtag, die FDP hingegen nicht.
3: Für die AfD ist es ein historisches Ergebnis, für die CDU ein Debakel. Das letzte Wahlergebnis halbiert, kein einziges Direktmandat gewonnen. Die AfD dagegen hat es geschafft, in einem sehr polarisiert geführten Wahlkampf viele Menschen zu mobilisieren, die sonst zu Hause geblieben wären. Jetzt steht Sachsen-Anhalt aber eine schwierige Regierungsbildung bevor. Denn alleine kann die AfD nicht regieren und braucht einen Partner. Möglicherweise gibt es den mit dem BSW. Aus Magdeburg, Simon Krämer.
2: Von einer Spontangründung ist die Rede. Zwei Tage nach ihrem Austritt aus dem BSW in Thüringen haben Ex-Mitglieder eine neue Partei mit dem Namen Thüringen gerecht gegründet. Zur Vorsitzenden wurde die ehemalige BSW-Landeschefin Katja Wolf gewählt. Hintergrund ist, dass die ausgetretenen BSW-Mitglieder weiter die Regierung von CDU-Ministerpräsident Mario Vogt stützen wollen. Batteriebetriebene Elektroautos in der EU sind im vergangenen Jahr beim Fahren 33% günstiger gewesen als Benziner. Das geht aus einem Bericht des International Council on Clean Transportation hervor, der heute in Brüssel vorgestellt wird.
4: Die Gründe für den Spareffekt: Batterien sind günstiger geworden und Sprit teurer. In diesem Jahr dürfte der Abstand noch deutlich größer werden, da seit Beginn des Irankriegs die Preise für Benzin und Diesel nochmal kräftig gestiegen sind. Die Experten haben sich auch die Anschaffungskosten in Deutschland angeschaut, denn das ist der größte europäische Automarkt. Demnach kosteten viele E-Autos im vergangenen Jahr etwa gleich viel wie Benziner. Ursula Winkler, Nachrichtenredaktion.
2: Und zum Sport. Der FC Augsburg ist zum ersten Mal in der Geschichte seines Vereins Tabellenführer in der Fußball-Bundesliga. Die Mannschaft kam bei Eintracht Frankfurt zu einem 4:1 und hat sich damit den zweiten Sieg im zweiten Saisonspiel geholt. Ebenfalls deutlich hatte zuvor Mainz mit 5:0 gegen den Hamburger SV gewonnen.
1: Das Wetter für Deutschland.
2: Die aktuelle Vorhersage des Deutschen Wetterdienstes: Im Süden ist es heute länger sonnig, ansonsten wechseln sich Sonne und Wolken ab und es kann gebietsweise leicht

0: leichte Regenschauer geben. Im südlichen Schwarzwald und am Alpenrand sind auch einzelne starke Gewitter möglich. Die Temperaturen erreichen dabei heute Werte zwischen 21 Grad auf Usedom und 33 Grad am Oberrhein.
1: 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Was ist das denn für ein Einstieg in die neue Saison der Fußball-Bundesliga? Augsburg auf der 1, Elversberg auf der 3 und knapp dahinter die Bayern auf der 4. Ich bin mal gespannt, wann sich das alles wieder normalisiert. Bin ich mal sehr gespannt. Und kein Wunder, dass im Tippduell zwischen Promi und Hörer hier bei Radio Schlagerparadies alles durcheinander ging. Die Auflösung des Tippduells heute noch im Laufe dieser Show. Am Mikro ist Gary Sana. Schönen Mittwochmorgen, schönen Montagmorgen. Wollen wir nicht zu schnell sein heute, oder?
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0: Es ist schon eine eigene Geschichte für sich hier bei Radio Schlagerparadies. Die Geschichte von Stefan Ross und zuletzt auch Eva Luginger. Die Geschichte von immer wieder sonntags und damit auch immer wieder samstags bei Radio Schlagerparadies. Stefan und Eva haben ja immer samstags vor der Sendung immer wieder sonntags hier bei uns schon mit Gästen 2 Stunden geplaudert von 9 bis 11. Und am vergangenen Samstag war es das definitiv letzte Mal. Dementsprechend emotional war Stefan Ross auch und hat sich vor allem an die guten Taten dieser Sendung für uns alle zurückerinnert.
1: Für mich eines der schönsten Kategorien ist einfach mal unser rotes Mikrofon, die kleinen Mäuse, Kindermund, ein ganz, ganz wichtiger Mund, das ist der ehrliche Mund. 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Das ist auch ein ganz, ganz wichtiges Thema und darum ist ja immer wieder sonntags eigentlich so erfolgreich, weil wir ein Familiensender bzw. Familiensendung noch waren.
0: Die Geschichte von 21 Jahren ging an diesem Wochenende zu Ende. Die letzte Folge immer wieder sonntags mit Stefan Ross und auch die letzte Folge immer wieder Samstag bei Radio Schlagerparadies. Die große

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gut gelaunter Start in diesen Montag, euer gut gelaunter Start in die neue Woche mit Radio Schlagerparadies. Ich hoffe, die Playlist gefällt euch, falls ihr einen persönlichen Lieblingssong habt. Man hat ja manchmal so einen Song, den kann man gar nicht oft genug hören. Dann probiert ihn doch mal bei mir in der Playlist für heute Morgen unterzubringen, indem ihr mir eine kurze Sprachnachricht schickt an die 06805-699-110 oder ihr schreibt mir über radioschlagerparadies.de. Guten Morgen!

0: 6.32 Uhr.
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2: Wir starten nochmal so richtig hochsommerlich in die neue Woche. Es ist eine Septemberwoche, denn heute ist Montag, der 7. September. Aber es wird trotzdem nochmal heiß. Und zwar bis zu 33 Grad im Südwesten und am Rhein. Im Norden bleibt es ein bisschen kühler mit Temperaturen bis 26 Grad. Es gibt eine lustige Mischung aus Sonne und Wolken für fast ganz Deutschland. Kleinere Schauer sind drin, je nachdem wie dicht die Wolkenfelder bei euch sind. Aber die Sonne blitzt auch immer wieder zwischendurch. Es gab schon schlimmere Starts in eine neue Woche, glaube ich mich zu erinnern. Herzlich willkommen hier bei uns. Guten Morgen.
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6.42 Uhr, Radioschlagerparadies zum Wochenstart am Montag. Ich freue mich sehr, dass ihr auch schon eingeschaltet habt, alle Land auf, Land ab. Heute gibt es ja nochmal einen ordentlichen Nachschlag Sommer, aber bald kommt sie wieder, so viel ist sicher. Die dunkle Jahreszeit, der Herbst und dann der Winter. Dann werden die Sommergefühle wirklich nur noch Erinnerungen sein, die Laura Wilde in ihrem aktuellen Hit beschreibt. Summer Feeling heißt das Teil, gewünscht von Carsten. Ich wünsche euch allen einen schönen guten Morgen und einen stresslosen Start

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0: 1991 war das. Bernhard Brink und Hast du Lust? Radio Schlagerparadies um 6.53 Uhr. Gilbert jetzt für euch mit Was für ein Tag. Guten Morgen.
1: Der Tag fühlt sich für mich heute anders an. Es riecht so irgendwie nach 100%. Der Regen hat schon lange aufgehört. Die Sonne scheint für uns für diesen Moment.

0: Es ist jetzt 7 Uhr. Guten Morgen.
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2: Ich bin Babit Büchner. Das vorläufige Ergebnis ist da. Die AfD hat die Landtagswahl in Sachsen-Anhalt klar gewonnen. Doch für eine Alleinregierung reichen ihre 43,8% nicht. Die CDU stürzt ab auf 17,2%. Die Suche nach den Schuldigen wird dabei auch nach Berlin führen.
3: Die CDU hat ihr Ergebnis im Vergleich zur Wahl vor 5 Jahren halbiert. Der schwarz-roten Koalition in Berlin dürften sehr schwere Tage oder Wochen bevorstehen. Mit Sicherheit wird auch in der Hauptstadt nach Schuldigen für die Wahlklatsche gesucht, vermutlich auch direkt im Kanzleramt. Nicht wenige aus den eigenen Reihen machen vor allem Friedrich Merz für das desaströse Wahlergebnis seiner CDU verantwortlich. Ein Bruch der Koalition aus Union und SPD gilt aber als unwahrscheinlich, denn aus einer Neuwahl im Bund würde die AfD sicherlich gestärkt hervorgehen und die Regierungsbildung würde noch schwieriger. Aus Berlin, David Riemer.
2: Auch nach den Gesprächen der US-Unterhändler Steve Witkoff und Jared Kushner in Moskau und Kiew ist weiterhin unklar, welche Vorschläge für eine Friedenslösung sie den Kriegsparteien vorgelegt haben. Offen ist auch, ob die direkten Verhandlungen zwischen der Ukraine und Russland unter US-Vermittlung wieder aufgenommen werden. Präsident Zelensky zeigte sich anschließend wenig optimistisch. Der Internationale Gerichtshof befasst sich heute wieder mit den deutschen Rüstungsexporten nach Israel. Nicaragua hatte Deutschland wegen der Beihilfe zum Völkermord vor das Gericht in Den Haag gebracht.
4: In Den Haag läuft schon ein Völkermordverfahren gegen Israel wegen der Gewalt im Gazastreifen. Doch nun geht es um die Rüstungsexporte von Deutschland. Die erste Runde hatte Deutschland gewonnen. Die Richter wiesen die Forderungen Nicaraguas nach sofortigem Stopp der Rüstungsexporte ab. Aber da ging es um einen Eilantrag und damit ist die Klage nicht völlig vom Tisch. Und genau das will Deutschland jetzt erreichen. Berlin sagt, das Gericht sei überhaupt nicht befugt, darüber zu urteilen. Aus Amsterdam, Bettina Fisser.
2: Und zum Fußball. Nach einem 4:1 gegen Eintracht Frankfurt hat Augsburg am Abend zum ersten Mal die Tabellenführung übernommen. Zuvor hatte der Hamburger SV mit 0:5 gegen Mainz verloren.
1: Das Wetter für Deutschland.
2: Die aktuelle Vorhersage des Deutschen Wetterdienstes. Im Süden ist es heute länger sonnig, ansonsten wechseln sich Sonne und Wolken ab und es kann gebietsweise leichte Regenschauer geben. Im südlichen Schwarzwald und am Alpenrand sind auch einzelne starke Gewitter möglich. Die Temperaturen erreichen dabei heute Werte zwischen 21 Grad auf Usedom und 33 Grad am Oberrhein.
0: 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Schön, dass ihr mit dabei seid zum Start in die neue Woche. Es ist die Kalenderwoche 37 und diese Kalenderwoche 37 hat einiges an Highlights für euch hier bei Radio Schlagerparadies. Was genau? Gleich in der Wochenübersicht hier bei mir. Mein Name ist Gary Sana und er wünscht einen schönen guten Morgen an alle.
5: Urlaubwochen ist nicht leicht, ihr wisst doch sicher, wo sie man der Wecker gestellt, kurz vor 7.

0: verdammt lang her, erscheint uns auch schon wieder das Wochenende. Am Montagmorgen um 13 nach 7. Schönen guten Morgen, herzlich willkommen hier bei Radio Schlagerparadies. Wir starten diese neue Woche mit einem echten Highlight für euch.
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0: Im Wert von über 1.000 Euro. Das ist richtig oder falsch, unser neues Ratespiel, das wir diese Woche bis Freitag mit euch spielen. Täglich erzählen euch eure Lieblingsschlager-Promis drei Storys aus ihrem Leben. Aber nur eine von den drei Geschichten stimmt. Und ihr solltet die richtige Story erkennen und dann per E-Mail mitspielen. Dann habt ihr die Chance auf den Gewinn, der jetzt am Samstag im großen Finale bekannt gegeben wird. Die erste Spielrunde von Richtig oder Falsch gleich hier bei mir, noch in dieser Stunde. Morgen kommt uns dieser junge Mann hier besuchen.
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0: Das ist Daniel Sommer. Wir werden mit ihm darüber sprechen, wie er vom Straßenmusiker zum gefragten Singer-Songwriter geworden ist. Er kommt morgen ab 14 Uhr und ist dann live hier bei uns im Studio. Auch ein bisschen Nostalgie wird es in dieser Woche geben, denn
4: diese Bienen, die ich meine, nennt sich Maya.
0: Am Mittwoch vor genau 50 Jahren war die Biene Maya das erste Mal im deutschen Fernsehen zu sehen. Seitdem begeistert sie immer wieder neue Generationen. Am Mittwochabend deutscher Zeit in dieser Woche werden aber auch alle Technikfans ziemlich hellhörig. Ab 19 Uhr gibt's die neueste Apple Keynote. Das ist die große Präsentationsshow, bei der Apple neue Produkte und Technologien vorstellt. Und zu guter Letzt ist am Donnerstag in dieser Woche wieder das hier angesagt. Eure Nina-App wird wieder piepsen, denn es ist bundesweiter Warntag in dieser Woche. 10. September, dann werden ab 11 Uhr in ganz Deutschland verschiedene Warnsysteme wie die Apps, Radio, Fernsehen, Smartphones und teilweise auch Sirenen getestet. Gegen 11.45 Uhr erfolgt dann die Entwarnung und anschließend könnt ihr eure Erfahrungen damit sogar in einer Online-Umfrage melden. Das ist die Woche hier bei Radio Schlagerparadies. Guten Morgen!

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Es ist 7.26 Uhr, ihr hört Radio Schlagerparadies am Montagmorgen. In ein paar Minuten ist es soweit, dann gibt es eure erste Chance, dabei zu sein, bei Richtig oder Falsch. Es geht um Anna-Karina Wojcik heute. Sie hat drei sensationelle Stories aus ihrem Leben für uns am Start, gleich in ein paar Minuten. Und eure Aufgabe ist es herauszufinden, welche richtig ist. Denn zwei von den drei Stories sind frei erfunden und damit falsch. Es lohnt sich mitzuspielen. Spielen am besten täglich bis Freitag, um eure Chancen zu erhöhen. Denn es geht immerhin um zwei Tickets für unsere Hörerreise nach Oberstaufen im Januar 2027. Also alle Infos dazu bei www.radioschlagerparadies.de und gleich die erste Runde.

0: 7.34 Uhr, 4 nach halb 8.
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0: Heute ist Montag, der 7. September, aber das Wetter, das macht eher Kapriolen wie am 7. August. Denn wir bekommen heute nochmal richtig Sommerfeeling, besonders der Süden und der Südwesten. Bei euch klettert das Thermometer heute auf bis zu 33 Grad. Im Norden bleibt es ein bisschen kühler mit Temperaturen um 26 Grad. Es ist eine Mischung aus Sonne und Wolken, die uns in die neue Woche begleitet. Und ganz vereinzelt kann es vielleicht auch mal ein bisschen regnen. Guten Morgen!

0: 42 Minuten. Heute Montag, der 7.9. und in dieser Woche etwas ganz Besonderes für euch.
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0: Ihr könnt dabei sein vom 22. bis 31. Januar 2027. Das ist wirklich eine unheimlich beliebte Hörerreise von Radio Schlagerparadies. Klar, spektakulär, die winterliche Natur des Oberallgäus. Ein Programm vor Ort, das euch begeistern wird. Und jede Menge Partyfeeling mit unseren Schlagerpromis, die selbstverständlich auch mit dabei sind. Bei Richtig oder Falsch sollt ihr erkennen, welche der drei Storys aus dem Leben von Anna-Karina Wojcik, die sie euch gleich erzählt, richtig ist. Drei Storys gibt's, eine ist richtig, zwei sind falsch. Wenn ihr die Idee habt, um welche Story es hier geht, dann unbedingt die Nummer der Geschichte in eine E-Mail schreiben an gewinnspiel@radioschlagerparadies.de. Ihr könnt täglich mitspielen, gerne auch mehrmals und damit eure Chancen im großen Finale am kommenden Samstag erhöhen. Hier kommt Story Nummer 1 von Anna-Karina.
3: Also ich glaube, das wissen viele von mir nicht. Ich betreibe ein Burger-Restaurant in Nordrhein-Westfalen, wo ich auch ab und zu mal vorbeischaue. Es gibt bei uns Burger, es gibt Pommes, es gibt verschiedene ganz, ganz tolle Milchshakes. Ich liebe ja Milchshakes. Und ich glaube, das wissen viele nicht von mir.
0: Story Nummer 1 ist also das Burger-Restaurant von Anna-Karina in NRW. Hier kommt Story Nummer 2.
3: Ich habe, bevor ich beim großen Promi-Backen war, noch nie in meinem Leben wirklich gebacken. Also ich hatte ja schon echt Probleme, ein Ei sauber zu trennen und habe mich dann trotzdem irgendwie ins Finale gebacken, obwohl ich vorher noch nie gebacken habe.
0: Story Nummer 2, also das große Promi-Backen, völlig ahnungslos Anna-Karina und trotzdem ins Finale. Und hier kommt Story Nummer 3.
3: Also ich habe einen richtigen Faible für Hamster. Ich besitze tatsächlich, Achtung, 57 Hamster. Wenn ich auf Tour bin, ist immer jemand da, der sich natürlich um die Tiere kümmert. Ich finde Hamster so unglaublich süß und ich kann mir gar kein Leben ohne die kleinen Hamster vorstellen. Also ich liebe es wirklich komplett.
0: Richtig oder falsch? Welche Story stimmt? Story Nummer 1, das Burger-Restaurant. Story Nummer 2, ahnungslos beim Promi-Backen und trotzdem im Finale. Oder Story Nummer 3, die Hamsterliebe von Anna-Karina Wojcik. Welche Story ist es? Nummer von der Story in eine E-Mail, natürlich auch eure Kontaktdaten mit Telefonnummer und das Ganze dann ab an gewinnspiel@radioschlagerparadies.de. Ich drücke euch die Daumen.
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0: sagt das Herz?
1: Mein Herz sagt nein.
0: Ach so. Christian Stark um 7.58 Uhr. Einen schönen guten Morgen. Thoralf hat sich mit einer WhatsApp-Sprachnachricht gemeldet über 06805 699 110 hier bei mir bei Radio Schlagerparadies. Guten Morgen.
2: Morgen, liebes Team von Radio Schlagerparadies. Hier ist Thoralf aus Kiel. Ich bin jetzt gerade auf dem Weg auf die wunderschöne Insel Rügen. Habe dort die ganze Woche ein Seminar, eine Weiterbildung und würde mich freuen, wenn ihr mir einen Musikwunsch erfüllen könntet. Und zwar würde ich mir wünschen von Juliane Werding das Würfelspiel. Vielen Dank und bis bald.

0: Es ist jetzt kurz nach 8.
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2: Ich bin Babit Büchner. Die Wähler in Sachsen-Anhalt haben entschieden, doch klar ist nach der Landtagswahl wenig. Das vorläufige amtliche Ergebnis lässt offen, wer künftig regieren kann. Die AfD hat demnach zwar klar gewonnen, doch für eine Alleinregierung reichen ihre 43,8% nicht. Die CDU stürzt ab auf 17,2%.
3: Für die AfD ist es ein historisches Ergebnis, für die CDU ein Debakel. Das letzte Wahlergebnis halbiert, kein einziges Direktmandat gewonnen. Die AfD dagegen hat es geschafft, in einem sehr polarisiert geführten Wahlkampf viele Menschen zu mobilisieren, die sonst zu Hause geblieben wären. Jetzt steht Sachsen-Anhalt aber eine schwierige Regierungsbildung bevor. Denn alleine kann die AfD nicht regieren und braucht einen Partner. Möglicherweise gibt es den mit dem BSW. Aus Magdeburg, Simon Krämer.
2: Heute ist der internationale Tag der sauberen Luft und die Weltwetterorganisation in Genf schlägt Alarm. Hitzewellen und Waldbrände würden aktuell den Kampf um saubere Luft erschweren. Auch in Europa, heißt es im jährlichen Bericht zu Klima- und Luftqualität.
4: Zum einen geht es um die toxischen Feinpartikel durch Waldbrände. Sie können in die Lunge und den Blutkreislauf eindringen und lebensgefährlich sein. Die Zahl der extremen Brände habe sich seit den 1990er Jahren verdreifacht, berichtet die WMO. Ein weiteres Problem ist Ozon. Die Konzentration steigt am Boden bei Hitzewellen mit hohen Temperaturen, stabilen Wetterlagen und intensiver Sonneneinstrahlung. Aus Genf, Christiane Ulrich.
2: Auf dem deutschen Arbeitsmarkt könnten bis 2029 bundesweit rund 723.000 Fachkräfte fehlen und damit fast doppelt so viele wie 2025. Zu diesem Ergebnis kommt eine Studie des Instituts der deutschen Wirtschaft. Eine besonders große Lücke wird dabei im Verkauf erwartet. Über 39.000 Stellen könnten hier bis 2029 unbesetzt bleiben. Und zum Sport. Der FC Augsburg ist zum ersten Mal in der Geschichte seines Vereins Tabellenführer in der Fußball-Bundesliga. Die Mannschaft kam bei Eintracht Frankfurt zu einem 4:1 und hat sich damit den zweiten Sieg im zweiten Saisonspiel geholt. Zuvor hatte der Hamburger SV mit 0:5 gegen Mainz verloren.
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2: Die aktuelle Vorhersage des Deutschen Wetterdienstes. Im Südwesten wird es heute nochmal sommerlich mit bis zu 33 Grad. Ganz im Norden werden dagegen nur 21 Grad maximal erwartet. Dazu gibt es einen freundlichen Sonne-Wolken-Mix und nur vereinzelt leichte Regenschauer. Morgen ziehen dann im Norden Regenwolken auf. In der Südhälfte bleibt es dagegen oft noch sonnig, bei ähnlichen Temperaturen wie heute.
0: 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Heute Abend ab 20 Uhr wird es bei uns noch mal einen Ticken heißer, als dieser Montag sowieso schon wird. Für Regionen in Deutschland, für alle ab heute Abend ganz neu bei uns im Programm, die offizielle deutsche DJ-Hitparade. Was da passiert ab 20 Uhr heute Abend, erfahren wir gleich von dem Macher.

0: Sie ist temperamentvoll, sie ist schön, sie heißt Miss Italia und das ist die neue Single von Pietro Basile hier bei Radio Schlagerparadies. 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

Montag, der 7. September ist heute. Wir haben 8.26 Uhr. Schön, dass ihr da seid. Schön, dass ihr schon wach seid. Hier ist Radio Schlagerparadies. Ihr könnt, wenn ihr Lust habt, mir eine WhatsApp-Sprachnachricht schicken über die 06805699110. Oder ihr macht es so, wie es Michael Weidenhof gemacht hat. Der hat mir geschrieben über radioschlagerparadies.de. Michael hört uns zusammen mit Kim in Saarbrücken. Das ist die Landeshauptstadt des Saarlandes. Und Kim und Michael möchten den Freund Fredi grüßen, der gerade auf dem Weg auf die Baustelle ist. Einen erfolgreichen Tag wünschen die beiden dem Fredi. Und ihr Topsong kommt von Geiersturzflug und heißt Brutto Sozial.

0: Janine, die neue Single von Christian Anders. Es ist 8.33 Uhr.
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0: Wir starten nochmal regional ziemlich sommerlich in die neue Woche. In ganz Deutschland haben wir heute einen relativ freundlichen Mix aus Sonne und Wolken. An den Küsten haben wir höchste Werte um 26 Grad. Und der Südwesten und die Gegend um den Rhein herum kriegt heute nochmal hochsommerliche 33 Grad. Annemarie Alfeld fühlt sich neu geboren. Ich hoffe, ihr hattet auch ein erholsames Wochenende und startet voller Power in die neue Woche. Moin!

0: Mario Steffen, alles von vorn. Alles vorbei, wir starten nochmal neu. Das könnte ja das Motto bei der Fußball-Bundesliga sein.
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0: Zweiter Spieltag der Fußball-Bundesliga. Herbert Piede in der Sportredaktion. Ich bin völlig schockiert. Die Bayern sind nicht Tabellenführer. Was ist denn hier los?
2: Also nach dem überzeugenden 4:1-Erfolg im ersten Heimspiel daheim gegen den VfB Stuttgart ist der Bayern-Motor ins Stocken geraten. Trotz guter Chancen sind die Münchner bei Schalke 04 nicht über ein 0:0 hinausgekommen. Ganz anders der FC Freiburg. Die Fuggerstädter haben nach Rückstand mit 4:1 in Frankfurt gewonnen und sind nach zwei Spieltagen Tabellenführer. Zum ersten Mal seit 15 Jahren Liga-Zugehörigkeit. Augsburgs Keeper Finn Dahmen bei der Zone.
3: Ist für einen Großteil der Truppe auf jeden Fall das erste Mal und schon was Besonderes. Auch wenn es nur der zweite Spieltag ist und uns ist bewusst, dass es jetzt nicht die ganze Saison lang so bleiben wird. Aber ist einfach toll für uns. Es zeigt uns einfach, dass wir jetzt toll gearbeitet haben in der Vorbereitung vor allem. Und jetzt wollen wir den Flow natürlich mitnehmen.
0: Die eigentliche Sensationsmannschaft aber ist die SV Elversberg.
2: Die Saarländer haben bei Borussia Mönchengladbach einen 1:3 Rückstand gedreht und mit 4:3 gewonnen. Vor dem Duell mit Bayern München am kommenden Sonntag steht der Neuling in der Tabelle jetzt 2 Punkte besser da als der Seriensieger. Das Spiel drehen konnte auch Borussia Dortmund. Der BVB hat nach einem 0:2 Rückstand noch mit 3:2 in Hoffenheim gewonnen. Die jeweils ersten Siege gab es für Leverkusen beim 4:0 gegen Union Berlin. Werder Bremen ist gegen RB Leipzig mit 3:1 siegreich geblieben. Ein weiteres Ausrufezeichen hat Mainz 05 gesetzt. Die Rheinhessen haben gestern beim HSV mit 5:0 gewonnen. Die Hamburger stehen jetzt nach zwei Spielen ohne Punkt und ohne Tor am Tabellenende.
0: Danke für die Infos.

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0: 8.54 Uhr, 6 Minuten bis 9. Das ist eine gute Uhrzeit für ein spätes Frühstück im Urlaub. Und diese herrliche Situation erlebt gerade Marco mit seiner Familie an Katrin, Lilly und Carlo und die Emmy Malaika. Die sind am Chiemsee mit dem Wohnwagen im Urlaub, sitzen wahrscheinlich gerade noch gemütlich beim Frühstück. Und es gibt heute ein Ereignis in der Familie, das nach einer kleinen Party geradezu schreit.
1: Liebes Radioschlagerparadies-Team, heute wird unsere Emmy schon 8 Jahre alt. Wir möchten ihr über diesen Weg ganz herzlich gratulieren zu ihrem heutigen Geburtstag und freuen uns, mit ihr einen tollen Tag im Urlaub am Chiemsee zu verbringen. Grüße gehen raus an das ganze Team. Danke, schönen Tag.
0: Auch von uns herzlichen Glückwunsch, Emmy Malaika, und herzlichen Glückwunsch an alle Geburtstagskinder heute am Montag, den 7. September.

0: Üchner. Mit einem Erdrutschsieg hat die AfD die Landtagswahl in Sachsen-Anhalt gewonnen. Die Partei kommt laut vorläufigem Endergebnis auf 43,8%. Die CDU stürzt ab auf 17,2%. Die bisher regierende Koalition aus CDU, SPD und FDP ist damit am Ende.
1: Mit einer Wahlbeteiligung von fast 78% wurde der höchste Wert in Sachsen-Anhalt seit der Wiedervereinigung erreicht. Die AfD sieht nun für sich einen klaren Regierungsauftrag. Allein regieren können wird sie aber nicht und es könnte am Ende am BSW hängen. Während Tesla-Gründer Elon Musk den AfD-Sieg auf X feiert, schauen Wirtschaftsverbände hierzulande mit Sorge auf das Ergebnis. Der Hauptgeschäftsführer der deutschen Arbeitgeberverbände Steffen Kampeter spricht von einer kräftigen Ohrfeige für die demokratische Mitte. Diana Kramer, Nachrichtenredaktion.
0: Die US-Unterhändler Steve Witkoff und Jared Kushner haben inzwischen in Moskau und Kiew mit beiden Seiten gesprochen. Was sie konkret für ein Ende des Ukraine-Kriegs vorgeschlagen haben, bleibt aber offen. Genauso wie die Frage, ob Russland und die Ukraine wieder direkt miteinander verhandeln. Präsident Zelensky zeigte sich nach dem Gespräch wenig optimistisch zu den Aussichten für einen schnellen Frieden. Nach Angaben ukrainischer Medien sprach er schon von einem benötigten Winterpaket. Der Internationale Gerichtshof befasst sich heute wieder mit den deutschen Rüstungsexporten nach Israel. Nicaragua hatte Deutschland wegen der Beihilfe zum Völkermord vor das Gericht in Den Haag gebracht.
2: In Den Haag läuft schon ein Völkermordverfahren gegen Israel wegen der Gewalt im Gazastreifen. Doch nun geht es um die Rüstungsexporte von Deutschland. Die erste Runde hatte Deutschland gewonnen. Die Richter wiesen die Forderungen Nicaraguas nach sofortigem Stopp der Rüstungsexporte ab. Aber da ging es um einen Eilantrag und damit ist die Klage nicht völlig vom Tisch. Und genau das will Deutschland jetzt erreichen. Berlin sagt, das Gericht sei überhaupt nicht befugt, darüber zu urteilen. Aus Amsterdam, Bettina Fisser.
0: Und noch zum Sport. Nach einem 4:1 gegen Eintracht Frankfurt hat Augsburg am Abend zum ersten Mal die Tabellenführung in der Fußball-Bundesliga übernommen. Zuvor hatte der Hamburger SV mit 0:5 gegen Mainz verloren.
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0: Zum Wetter. Die aktuelle Vorhersage des Deutschen Wetterdienstes. Im Südwesten wird es heute nochmal sommerlich mit bis zu 33 Grad. Ganz im Norden werden dagegen nur 21 Grad maximal erwartet. Dazu gibt es einen freundlichen Sonne-Wolken-Mix und nur vereinzelt leichte Regenschauer. Morgen ziehen dann im Norden Regenwolken auf. In der Südhälfte bleibt es dagegen oft noch sonnig, bei ähnlichen Temperaturen wie heute.

Um 8:45 heute am Montag, dem 7. September, reibt sich vielleicht der eine oder der andere Fußballfan verwundert die Augen, wenn er sich die Tabelle der ersten Fußball-Bundesliga anzugucken wagt. Das ist ja echt mal was anderes. Augsburg auf der 1 nach dem zweiten Spieltag, Freiburg auf der 2, Dortmund auf Platz 3, Elversberg auf der 4 und Mainz auf der 5. 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

schönen Einstieg in den frischen Montagmorgen. Es ist der 7. September und wir wollen, dass ihr in dieser Woche so richtig Ratespaß miterlebt mit Radio Schlagerparadies. Richtig oder falsch läuft seit heute Morgen bei uns. Aber ihr habt heute auch über den Tag hinweg noch mehrfach die Gelegenheit mitzuspielen und euch eure Chancen auf 2 Tickets für unsere Hörerreise Winterspaß im nächsten Januar 2027 nach Oberstaufen zu sichern. Das Ganze ist extrem spannend. Heute zum Beispiel hört ihr 3 Storys aus dem Leben von Anna-Karina Wojcik. Aber von diesen 3 Storys ist nur eine wahr und der ganze Rest ist rein erfunden. Eure Aufgabe ist es herauszufinden, welches die richtige Story ist, dann schickt er uns eine E-Mail an gewinnspiel@radioschlagerparadies.de mit der richtigen Antwort von heute natürlich und mit euren Kontaktdaten. Und dann habt ihr schon mal die erste Chance gesichert, im Finale jetzt am Samstag mit dabei zu sein. Mitspielen geht übrigens jeden Tag bis Freitag. Das heißt, wenn ihr es heute nicht schafft, einfach morgen mit dabei sein oder übermorgen oder im Rest der Woche. Richtig oder falsch, heute zum ersten Mal hier bei uns.

0: 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Es ist 9.31 Uhr.
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0: Ein Mix von Sonne und Wolken wird uns heute durch den Tag begleiten. Am sonnigsten ist es in der Südwesthälfte heute mit Temperaturen heute Nachmittag bis zu 33 Grad. Im Norden bleibt es etwas kühler, maximale Werte bei euch zwischen 21 und 26 Grad. Es ist also nochmal so ein richtig sommerlicher Einstieg in diese Septemberwoche. Und ich denke, das kann uns keiner nehmen, meint auch Andrea Berg, die ihr jetzt hier hört mit der aktuellen Single. Ich heiße Gary Sana. Schönen Montagmorgen.

Mit viel guter Laune starten wir zusammen in die frische Woche. Es ist 19 Minuten vor 10. Hier ist Radio Schlagerparadies. Gerade gehört Jay Kahn mit Boomerang. Und hier kommt schon der nächste Superhit zu euch ins Radio. Helene Fischer mit Marathon. Guten Morgen.

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0: harmlos und sanft der DJ Ötzi diesen Hit zu Ende bringt, oder? Es geht ab ohne Ende vorher und dann der sanfte DJ Ötzi am Schluss.
1: Sanft im Abgang.
0: Ganz sanft im Abgang, wie ein guter Wein.
1: Ja.
0: Genau. Damit herzlichen guten Morgen, Stefan. Wir haben jetzt automatisch schon wieder das getrennte Thema. Das hatten wir gar nicht beabsichtigt, ne?
1: Nee, es hat sich jetzt einfach so aufgedrängt.
0: Genau, es hat sich aufgedrängt. Aber was sich bei dir aufdrängt, und ich glaube zwischen 11 und 12 heute bei dir, ist unser neues Spiel Richtig oder Falsch.
1: Genau so ist's.
0: Du hast Anna-Karina Wojcik dabei. Sie hat 3 Storys aus dem Leben. Eine krasser als die andere.
1: Ja.
0: Und schon allein deshalb ist es Pflicht zuzuhören, wenn Stefan gleich mit euch richtig oder falsch spielt. Mhm. Es lohnt sich auch. Denn
1: es lohnt sich. Es gibt 2 Tickets für unseren Winterspaß in Oberstaufen im nächsten Jahr. Und ich kann aus eigener Erfahrung nur sagen, es lohnt sich auf jeden Fall mitzuspielen und sich die 2 Dinger unter den Nagel zu reißen.
0: Also die nächste Spielrunde richtig oder falsch mit 3 Storys aus dem Leben von Anna-Karina gleich hier mit Stefan Grub. Ich wünsche euch viel Spaß und macht's gut.

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2: Ich bin Babette Büchner. Mit einem Erdrutschsieg hat die AfD die Landtagswahl in

0: für die demokratische Mitte. Diana Kramer, Nachrichtenredaktion.
1: Die US-Unterhändler Steve Witkoff und Jared Kushner haben inzwischen in Moskau und Kiew mit beiden Seiten gesprochen. Was sie konkret für ein Ende des Ukraine-Kriegs vorgeschlagen haben, bleibt aber offen. Genauso wie die Frage, ob Russland und die Ukraine wieder direkt miteinander verhandeln. Präsident Zelensky zeigte sich nach dem Gespräch wenig optimistisch zu den Aussichten für einen schnellen Frieden. Nach Angaben ukrainischer Medien sprach er schon von einem benötigten Winterpaket. Der Internationale Gerichtshof befasst sich heute wieder mit den deutschen Rüstungsexporten nach Israel. Nicaragua hatte Deutschland wegen der Beihilfe zum Völkermord vor das Gericht in Den Haag gebracht.
2: In Den Haag läuft schon ein Völkermordverfahren gegen Israel wegen der Gewalt im Gazastreifen. Doch nun geht es um die Rüstungsexporte von Deutschland. Die erste Runde hatte Deutschland gewonnen. Die Richter wiesen die Forderungen Nicaraguas nach sofortigem Stopp der Rüstungsexporte ab. Aber da ging es um einen Eilantrag und damit ist die Klage nicht völlig vom Tisch. Und genau das will Deutschland jetzt erreichen. Berlin sagt, das Gericht sei überhaupt nicht befugt, darüber zu urteilen. Aus Amsterdam, Bettina Fisser.
1: Und noch zum Sport. Nach einem 4:1 gegen Eintracht Frankfurt hat Augsburg am Abend zum ersten Mal die Tabellenführung in der Fußball-Bundesliga übernommen. Zuvor hatte der Hamburger SV mit 0:5 gegen Mainz verloren.
3: Das Wetter für Deutschland.
1: Die aktuelle Vorhersage des Deutschen Wetterdienstes. Im Südwesten wird es heute nochmal sommerlich mit bis zu 33 Grad. Ganz im Norden werden dagegen nur 21 Grad maximal erwartet. Dazu gibt es einen freundlichen Sonne-Wolken-Mix und nur vereinzelt leichte Regenschauer. Morgen ziehen dann im Norden Regenwolken auf. In der Südhälfte bleibt es dagegen oft noch sonnig, bei ähnlichen Temperaturen wie heute.
4: Frisch erholt zum Wochenstart. Ich bin Stefan Grub, freue mich auf euch und eure Nachrichten.
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Art Garfunkel Jr., mich stört kein Regen und kein Wind hier bei Radio Schlagerparadies. Endlich haben wir wieder Montag. Für mich der schönste Tag der Woche, denn der beginnt mit euch und euren Lieblingsschlagern. Ich freue mich, wenn ihr euch bei mir im Studio meldet per WhatsApp-Sprachnachricht an die 06805 699 110 oder über unsere Radio Schlagerparadies-App. Wenn ihr die noch nicht habt, dann könnt ihr sie in jedem bekannten App-Shop runterladen. Kostet keinen Cent und damit habt ihr immer den direkten Draht hier in unser Studio. Also meldet euch gern. Ich bin jetzt schon mega gespannt auf eure Nachrichten.

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Die berühmten drei Worte. Ich glaube, die sagt heute auch unser Hörer Rico aus Schwalmstadt in Hessen. Er möchte nämlich einem ganz besonderen Menschen eine Freude machen, seine Partnerin, die Mareike. Die hat heute Geburtstag und dazu hat Rico einen ganz tollen Song bei mir bestellt und damit auch von Radio Schlagerparadies. Alles Gute zum Geburtstag, liebe Mareike. Und ich nehme jetzt einfach mal an, du magst Ben Zucker ganz gerne. Und das trifft sich hervorragend. Genau den hat sich Rico für dich gewünscht. Dann stoßen wir jetzt mal gemeinsam auf dich an. Happy Birthday!

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0: Schön, dass ihr dabei seid. Es ist der 7. September und man merkt so richtig, das Sommerloch ist rum. Es kommt wieder richtig Bewegung in die Schlagerszene. Letzte Woche haben wir euch schon ein tolles Album vorstellen dürfen. In dieser Woche folgt schon das nächste. Einfach ich lautet der Titel und der ist bei der Künstlerin Ramona Martinez auch Programm. Für sie ist Einfach ich ein sehr persönliches Album.
1: Nach diesem Album muss ich gleich sagen, geht's mir richtig gut, weil mit diesem Album habe ich mein ganzes Leben positiv wie negativ verarbeiten können und ich habe mein Album kreiert mit meinen Gedanken, meinen Worten, meinen Liedern und ich finde, dieses Album bringt positive Energie mit und man sieht vielleicht manche Dinge, wo man vielleicht schlecht sieht, auch wieder gut.
0: Ihre eigenen Erfahrungen und Erlebnisse hat sie auch in ihren Hit Erzähl mir schöne Lügen mit reingebracht.
1: Also mit diesem Titel hat es natürlich in meiner Situation schon sehr viel auf sich, weil es ist ja nicht jeder ehrlich. Und es ist einfach so, ich bin in meinem Leben zutiefst enttäuscht worden. Und in dem Lied habe ich diese Situation verarbeitet.
0: Wie sie das gemacht hat, das hören wir uns jetzt gemeinsam an hier bei Radio Schlagerparadies. Ramona Martinez und Erzähl mir schöne Lügen vom brandneuen Album Einfach ich. Unser Albumtipp der Woche.

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Da fliegt er davon, der Pretty Flamingo. Schön, dass ihr eingeschaltet habt zum Wochenstart mit euren Lieblingsschlagern. Bringen wir jetzt nochmal richtig Schwung in die Kiste am Montagvormittag. Über die Radio Schlagerparadies App hat sich die Petra aus Rhein am Lech bei mir gemeldet. Sie ist gerade auf Kreuzfahrt, genießt das tolle Wetter und die Musik von Radio Schlagerparadies. Alles, was ihr zum Glück noch fehlt, ist ihr Lieblingssong. Den haben wir gleich für euch. Ganz liebe Grüße hat sie da gelassen an alle daheimgebliebenen. Und ich glaube, die spüren sie jetzt auch, die totale Sehnsucht.

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2: Ich bin Babette Büchner. Mit einem Erdrutschsieg hat die AfD die Landtagswahl in Sachsen-Anhalt gewonnen. Die Partei kommt laut vorläufigem Endergebnis auf 43,8%. Die CDU stürzt ab auf 17,2%. Die bisher regierende Koalition aus CDU, SPD und FDP ist damit am Ende.
3: Mit einer Wahlbeteiligung von fast 78% wurde der höchste Wert in Sachsen-Anhalt seit der Wiedervereinigung erreicht. Die AfD sieht nun für sich einen klaren Regierungsauftrag. Allein regieren können wird sie aber nicht und es könnte am Ende am BSW hängen. Während Tesla-Gründer Elon Musk den AfD-Sieg auf X feiert, schauen Wirtschaftsverbände hierzulande mit Sorge auf das Ergebnis. Der Hauptgeschäftsführer der deutschen Arbeitgeberverbände Steffen Kampeter spricht von einer kräftigen Ohrfeige für die demokratische Mitte. Diana Kramer, Nachrichtenredaktion.
2: Die US-Unterhändler Steve Witkoff und Jared Kushner haben inzwischen in Moskau und Kiew mit beiden Seiten gesprochen. Was sie konkret für ein Ende des Ukraine-Kriegs vorgeschlagen haben, bleibt aber offen. Genauso wie die Frage, ob Russland und die Ukraine wieder direkt miteinander verhandeln. Präsident Zelensky zeigte sich nach dem Gespräch wenig offen.

0: Exporte ab. Aber da ging es um einen Eilantrag und damit ist die Klage nicht völlig vom Tisch. Und genau das will Deutschland jetzt erreichen. Berlin sagt, das Gericht sei überhaupt nicht befugt, darüber zu urteilen. Aus Amsterdam, Bettina Fisser.
1: Und noch zum Sport. Nach einem 4:1 gegen Eintracht Frankfurt hat Augsburg am Abend zum ersten Mal die Tabellenführung in der Fußball-Bundesliga übernommen. Zuvor hatte der Hamburger SV mit 0:5 gegen Mainz verloren.
2: Das Wetter für Deutschland.
1: Die aktuelle Vorhersage des Deutschen Wetterdienstes. Im Südwesten wird es heute nochmal sommerlich mit bis zu 33 Grad. Ganz im Norden werden dagegen nur 21 Grad maximal erwartet. Dazu gibt es einen freundlichen Sonne-Wolken-Mix und nur vereinzelt leichte Regenschauer. Morgen ziehen dann im Norden Regenwolken auf. In der Südhälfte bleibt es dagegen oft noch sonnig, bei ähnlichen Temperaturen wie heute.
3: Richtig oder falsch? Um diese Frage geht's gleich hier bei mir. Ich bin Stefan Grub. Hallo zusammen.
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2: Richtig oder falsch, das ist die Frage, um die es geht in dieser Woche hier bei Radio Schlagerparadies. Wir haben 5 Schlagerstars gebeten, uns jeweils 3 Geschichten aus ihrem Leben zu erzählen. Aber nur eine davon ist wahr. Ihr dürft herausfinden, welche Geschichte der Wahrheit entspricht und euch mit der richtigen Antwort die Chance auf 2 Tickets für unseren Winterspaß in Oberstaufen sichern. Vom 27. bis zum 31. Januar 27 könnt ihr das Oberallgäu entdecken und euch auf ganz viel Partyfeeling, unter anderem mit Jay Khan, Anni Perker und den starken Freunden freuen. Wir hören jetzt gleich 3 Storys von Anna-Karina Wojcik. Ihr müsst herausfinden, welche die richtige ist. Die Antwort schickt ihr per E-Mail an gewinnspiel@radioschlagerparadies.de zusammen mit eurer Adresse und Telefonnummer und schon seid ihr im Rennen. Wir beginnen mit Geschichte Nummer 1.
3: Also ich glaube, das wissen viele von mir nicht. Ich betreibe ein Burger-Restaurant in Nordrhein-Westfalen, wo ich auch ab und zu mal vorbeischaue. Es gibt bei uns Burger, es gibt Pommes, es gibt verschiedene ganz, ganz tolle Milchshakes. Ich liebe ja Milchshakes. Und ich glaube, das wissen viele nicht von mir.
2: Und hier ist Story Nummer 2.
3: Ich habe, bevor ich beim großen Promi-Backen war, noch nie in meinem Leben wirklich gebacken. Also ich hatte ja schon echt Probleme, ein Ei sauber zu trennen. Und habe mich dann trotzdem irgendwie ins Finale gebacken, obwohl ich vorher noch nie gebacken habe.
2: Fehlt nur noch eine Story, Nummer 3. Hier ist sie.
3: Also ich habe einen richtigen Faible für Hamster. Ich besitze tatsächlich, Achtung, 57 Hamster. Wenn ich auf Tour bin, ist immer jemand da, der sich natürlich um die Tiere kümmert. Ich finde Hamster so unglaublich süß und ich kann mir gar kein Leben ohne die kleinen Hamster vorstellen. Also ich liebe es wirklich komplett.
2: Hat Anna-Karina ein Burger-Restaurant? Hatte sie vor dem Promi-Backen gar keine Ahnung vom Backen oder lebt sie mit 57 Hamstern zusammen? Die richtige Lösung per E-Mail an gewinnspiel@radioschlagerparadies.de. Tägliches Mitspielen erhöht eure Chancen, also hört auf jeden Fall morgen wieder rein bei Richtig oder Falsch. Die Auflösung gibt's am Samstag von 10 bis 13 Uhr.
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Na, dann mal guten Appetit. 20 nach 11 haben wir's. Das heißt, unser Hörer Martin aus Lünen-Süd in Nordrhein-Westfalen, der wartet bestimmt schon sehnsüchtig auf seinen Lieblingsschlager. Er hat sich gemeldet über unsere kostenlose Radioschlager-Paradies-App und grüßt ganz herzlich alle Schlagerfans aus dem Ruhrgebiet. Jetzt machen wir aber erstmal einen Abstecher nach Thailand zusammen mit den Schlagerpiloten. Koh Samui, viel Spaß!

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Solotitel von Romy Kirsch Encore hier bei Radio Schlagerparadies. Wenn's um Kinder geht, da hört man von Eltern ja gerne mal den Satz, ach, sie werden so schnell erwachsen. Wie schnell das tatsächlich gehen kann, das haben jetzt zwei Kleinkinder aus dem rheinland-pfälzischen Rülsheim ziemlich eindrucksvoll unter Beweis gestellt. Am Samstagmorgen gegen 6 Uhr wurden die Kids von 2 und 6 Jahren nämlich in Bahnhofsnähe von der Polizei aufgegriffen. Keine Sorge, die beiden haben keine Graffitis gesprüht, nein, sie wollten einfach neue Schuhe kaufen. Die zwei haben sich klammheimlich aus der Wohnung geschlichen, wohlgemerkt in Windeln und nur in ein paar Decken eingewickelt. Zum Glück ist den zwei Ausreißern nichts passiert. Beide sind wohlauf und konnten den Eltern gesund und munter übergeben werden. Naja, wer auf großem Fuß leben will, der braucht auch ab und an mal ein paar neue Schuhe. Und ihr wisst ja, wie man in jungen Jahren sagt.

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0: Gut gelaunt in Richtung Mittagspause mit Radio Schlagerparadies und euren Lieblingsschlagern. Ihr könnt eure Grüße und Musikwünsche natürlich nach wie vor direkt hier ins Studio schicken per WhatsApp-Sprachnachricht. Ihr könnt aber auch anrufen. Die Nummer ist die gleiche, 06805 699 110. Einfach auf den Anrufbeantworter sprechen, landet alles direkt hier in unserer Gruß- und Wunschbox. Egal wie ihr es macht, lasst von euch hören. Ich freue mich auf jede Nachricht von euch.
1: Mein Name ist Randy Hasche. Und ich rufe aus Hamburg-Bönsbeck an und ich möchte mir für meinen Arbeitskollegen Freddy ein Lied wünschen von die Rodensteiner, Ciao, Ciao, Amore. Und würde mich freuen, wenn ihr das heute am 7. September spielen würdet.

0: Mein Plan A ist Mittagspause, es ist 12 Uhr.
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2: Ich bin Babit Büchner. Mit einem Erdrutschsieg hat die AfD die Landtagswahl in Sachsen-Anhalt gewonnen. Die Partei kommt laut vorläufigem Endergebnis auf 43,8%. Die CDU stürzt ab auf 17,2%. Die bisher regierende Koalition aus CDU, SPD und FDP ist damit am Ende.
3: Mit einer Wahlbeteiligung von fast 78% wurde der höchste Wert in Sachsen-Anhalt seit der Wiedervereinigung erreicht. Die AfD sieht nun für sich einen klaren Regierungsauftrag. Allein regieren können wird sie aber nicht und es könnte am Ende am BSW hängen. Während Tesla-Gründer Elon Musk den AfD-Sieg auf X feiert, schauen Wirtschaftsverbände hierzulande mit Sorge auf das Ergebnis. Der Hauptgeschäftsführer der deutschen Arbeitgeberverbände Steffen Kampeter spricht von einer kräftigen Ohrfeige für die demokratische Mitte. Diana Kramer, Nachrichtenredaktion.
2: Die US-Unterhändler Steve Witkoff und Jared Kushner haben inzwischen in Moskau und Kiew mit beiden Seiten gesprochen. Was sie konkret für ein Ende des Ukraine-Kriegs vorgeschlagen haben, bleibt aber offen. Genauso wie die Frage, ob Russland und die Ukraine wieder direkt miteinander verhandeln. Präsident Zelensky zeigte sich nach dem Gespräch wenig optimistisch zu den Aussichten für einen schnellen Frieden. Nach Angaben ukrainischer Medien sprach er schon von einem benötigten Winterpaket. Der Internationale Gerichtshof befasst sich heute wieder mit den deutschen

0: Vorhersage des Deutschen Wetterdienstes. Im Südwesten wird es heute nochmal sommerlich mit bis zu 33 Grad. Ganz im Norden werden dagegen nur 21 Grad maximal erwartet. Dazu gibt es einen freundlichen Sonne-Wolken-Mix und nur vereinzelt leichte Regenschauer. Morgen ziehen dann im Norden Regenwolken auf. In der Südhälfte bleibt es dagegen oft noch sonnig, bei ähnlichen Temperaturen wie heute.
1: Schlagerparadies. Eine schöne Mittagspause euch allen. Ich bin Stefan Grub. Schön, dass ihr dabei seid. Mahlzeit.
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Frühstücksschlacht um kurz nach 12 für alle Spätaufsteher. Für euch hat die Woche ja quasi erst begonnen, aber Grund zur Freude gibt's jetzt schon besonders auf morgen. Da haben wir nämlich tollen Besuch hier im Studio. Irgendwie.

Daniel Sommer läuft hier bei uns im Programm hoch und runter und morgen wird er ab 14 Uhr zum ersten Mal zu Gast sein hier bei Radio Schlagerparadies. Wir sind jetzt schon gespannt, was er uns zu erzählen hat. Aber auch ein bisschen Nostalgie wird in dieser Woche Thema bei uns.

Am Mittwoch vor genau 50 Jahren war die Biene Maya das erste Mal im deutschen Fernsehen zu sehen. Und seitdem begeistert sie immer wieder neue Generationen. Am Mittwochabend deutscher Zeit werden aber auch die Technikfans hellhörig. Um 19 Uhr beginnt die Apple Keynote. Das ist die große Präsentationsshow, bei der Apple neue Produkte und Technologien vorstellt. Jedes Jahr im September stehen traditionell vor allem das neue iPhone, die Apple Watch und weiteres Zubehör im Mittelpunkt. Und zu guter Letzt ist am Donnerstag wieder bundesweiter Warntag. Ja. Am 10. September werden beim bundesweiten Warntag ab 11 Uhr in ganz Deutschland verschiedene Warnsysteme wie Apps, Radio, Fernsehen, Smartphones und teilweise Sirenen getestet. Gegen 11.45 Uhr folgt die Entwarnung. Anschließend können wir alle unsere Erfahrungen in einer Online-Umfrage melden. Es ist also eine spannende Woche. Wir freuen uns, wenn ihr dabei seid.

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0: So hat sie sich angehört vor mittlerweile auch schon wieder 20 Jahren. Niki und ihr Texas Lightning Cover Nie im Leben. Wenn ihr mögt, dann gönnt euch in eurer Mittagspause als kleines Schmankerl zwischendurch doch einfach mal euren Lieblingsschlager. Ich habe noch Platz in meiner Playlist und freue mich, wenn ich ihn füllen darf mit den Songs, die euch am Herzen liegen. Meldet euch über unsere Radio Schlager Paradies App oder per WhatsApp Sprachnachricht an die 06805 699 110.
1: Hallo an euch alle. Bianca aus dem Deister hier. Ich würde mir gerne das Lied von Cemino Rossi Unbeschreiblich weiblich wünschen. Und wünsche euch dann allen einen schönen Montag und ich hoffe, die Woche wird weiterhin alles gut für euch. Bis

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1: Ihr hört Radio Schlagerparadies am Montagnachmittag. Gleich 20 vor 1 haben wir's. Viele haben jetzt schon wieder den halben Tag auf den Bildschirm gestarrt oder hunderte Kilos durch die Gegend gewuchtet. Bei vielen zeigt sich da im Alltag schon mal das eine oder andere Wehwehchen. Also schnell nochmal in der Tasche oder im Spind gekramt. Irgendwo fliegen immer noch ein paar Schmerztabletten rum. Oft tun sie das allerdings jahrelang. Die große Frage ist, kann man die auch noch nehmen, wenn das Mindesthaltbarkeitsdatum abgelaufen ist? Anke Kapels von der Stiftung Warentest ist da skeptisch.
2: Es gibt zwar Studien, die zeigen, dass Arzneien oft viel länger halten als offiziell angegeben. Aber ob das dann auch für das Nasenspray oder für die Tabletten gilt, die Sie zu Hause haben, das weiß man eben nicht. Und deswegen würden wir wirklich bitten, das Verfallsdatum als Richtschnur zu nehmen und auch bei angebrochenen Medikamenten auf die Angabe achten, innerhalb welcher Zeit man sie aufbrauchen sollte.
1: Vor allem bei geöffneten Sprays und Säften ist Vorsicht geboten. Da bilden sich schnell mal Bakterien. Das Blöde ist, oft sieht man den Medikamenten nicht direkt an, ob sie noch zu gebrauchen sind. Ein paar Anzeichen gibt's aber dennoch.
2: Alles, was man äußerlich merkt, das sind zum Beispiel Verfärbungen oder dunkle Flecken, so Ausflockungen oder ein Bodensatz bei einer Flüssigkeit und auch ein ranziger Geruch oder ein verändertes Aussehen bei Salben oder Cremes. Dann also lieber davon absehen, sie noch zu benutzen.
1: Wichtig ist außerdem, Medikamente immer kühl, trocken und dunkel lagern. Wenn sie abgelaufen sind, richtig entsorgen.
2: Im Zweifelsfall ist der Restmüll die bessere Variante. Wo man Medikamente nie hin tun sollte, wäre also in die Toilette, in die Spüle oder ins Waschbecken. Also da nie reinkippen, weil dann dadurch könnte das Grundwasser belastet werden, weil Kläranlagen da nicht alle Medikamentenreste wirklich rauskriegen.
1: Genau deswegen ist das in den meisten Kommunen auch verboten. Und bevor ich mir über mögliche Strafen Kopfschmerzen bereite, da schmeiße ich sie doch lieber gleich in die Tonne.

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Ich hoffe, ihr genießt euren Mittag. Und wie ich sehe, wollen das ganz viele von euch tun mit ihrem Lieblingsschlager auf den Ohren und haben sich gemeldet über unsere kostenlose Radioschlagerparadies-App. Auch die Bettina aus Seehausen in der Altmark hat mir geschrieben und sie will einfach mal Danke sagen an alle Angestellten vom Seehäuser Krankenhaus. Bettina fühlt sich bei euch sehr gut aufgehoben. Ganz großes Dankeschön. Uns freut natürlich ganz besonders, dass Bettina auch Radioschlagerparadies hören kann und ich hoffe, mit ihrem Lieblingsschlager geht's ihr gleich noch ein bisschen besser. Hier ist für euch Mario Steffen.

0: Die zauberhafte Eva Luginger um 13 Uhr.
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2: Ich bin Babette Büchner. Nach ihrem Wahlsieg in Sachsen-Anhalt hat die AfD ein klares Ziel. Sie will ein ähnliches Ergebnis im Bund. Bei der kommenden Bundestagswahl werde die AfD mit Abstand als stärkste Kraft hervorgehen, mit einem ganz klaren Regierungsauftrag, sagte Co-Chefin Alice Weidel.
3: Die CDU, CSU wird nie mehr wieder eine Bundestagswahl gewinnen können. Das ist Fakt. Der Abstand ist jetzt schon bei 10% zu uns. Und mein erklärtes Ziel ist, den Abstand deutlich in kürzester Zeit auszubauen und auf mindestens 40% anzuwachsen für die nächste Bundestagswahl.
2: In Sachsen-Anhalt ist die AfD nach dem vorläufigen Ergebnis klar stärkste Kraft geworden. Zur absoluten Mehrheit hat es jedoch nicht gereicht. Das VW-Werk Osnabrück soll mit Rüstungsaufträgen eine neue Zukunft bekommen. Volkswagen, das Land Niedersachsen und der Investor Aurelius Capital haben Eckpunkte für einen Verkauf vereinbart. Die jetzt angesteuerte Lösung bietet nach Angaben des Betriebsrats eine Zukunft für knapp 1.400 der derzeit insgesamt 1.800 Beschäftigten. Die US-Unterhändler Steve Witkoff und Jared Kushner haben inzwischen mit beiden Seiten gesprochen, in Moskau und in Kiew. Was sie konkret für ein Ende des Ukraine-Kriegs vorgeschlagen haben, bleibt aber offen. Genauso wie die Frage, ob Russland und die Ukraine wieder direkt miteinander verhandeln.
4: Die Rückkehr zum trilateralen Format könnte Fortschritte bringen, sagte Kushner zum Abschluss des ersten Besuchs der US-Gesandten in Kiew. Selenskyj äußerte sich wenig optimistisch zu einem baldigen Kriegsende. Sollte sich der Krieg bis zum Winter ziehen, und danach sieht es aktuell aus, brauchen wir ein Winterpaket. Die Gespräche nannte er äußerst inhaltsvoll und kündigte ein baldiges Treffen der Ukraine, der Europäer und der Amerikaner an. Aus Moskau, Katharina Schröder.
2: Nordsee und Ostsee waren in diesem Sommer deutlich wärmer als üblich. Das zeigen neue Messungen des Bundesamts für Seeschifffahrt und Hydrographie. Die Nordsee hat demnach ihren fünftwärmsten Sommer seit 1997 erlebt, die Ostsee den siebtwärmsten. Die Gewässer um Helgoland gehörten dabei zu den besonders stark erwärmten.

Es war einmal irgendwo im Schlagerparadies eine kostenlose App, mit der könnt ihr euch direkt im Studio melden mit euren Grüßen und Musikwünschen. Der Johann aus Farchand in Oberbayern, der hat die schon auf dem Handy und er hat mir darüber eine Nachricht geschrieben. Ganz liebe Grüße hat er dagelassen an seine liebe Frau, die Tina. Einen wunderschönen Montag wünscht er ihr und eine ganz wichtige Frage hat er noch auf dem Herzen und die stellt jetzt Chris Roberts für ihn.

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0: Radioschlagerparadies für euch. Schön, dass ihr dabei seid. Die Mittagspause, die neigt sich dem Ende. Viele von euch haben sie vielleicht auch schon hinter sich. Und einige haben bestimmt auch gerade das Gefühl, gerade so nach dem Mittagessen, boah, jetzt erstmal Pause. Das Essen liegt schwer im Magen, der Kopf wird nochmal so richtig schwer. Ja, so wirklich erholsam ist so eine Arbeitsunterbrechung nicht. Dr. Achim Schneider von der Apothekenumschau hält mehrere kurze Pausen für sinnvoller.
1: Kleine Pausen von wenigen Minuten sind besonders empfehlenswert. Über den Tag verteilt führen sie zu mehr Erholung, mehr Leistung und auch zu weniger Fehlern. Und diese Mikropausen sind viel wirksamer als eine oder zwei lange Pausen oder natürlich als überhaupt keine Pause.
0: Tatsächlich wäre es sogar am besten, wenn wir selbst entscheiden könnten, wann und wie wir uns während der Arbeit erholen möchten.
1: Studien zeigen, wenn die Angestellten selbst über ihre Auszeiten entscheiden dürfen, dann können sie ihr Energielevel stabil halten und sich auch viel besser auf ihre Arbeit konzentrieren. Daher lohnt sich die freie Einteilung von Mikropausen. Das ist für den Betrieb besser und auch für das Personal.
0: Gut, vorausgesetzt natürlich, dass der Betrieb das auch zulässt. Aber wenn wir Pausen machen, dann sollten wir auch wirklich abschalten.
1: Nicht auf den Bildschirm schauen, das Handy weglegen, den Laptop zuklappen. Für manche ist ein kleiner Spaziergang die ideale Auszeit, für andere eine Kaffeepause mit Kollegen. Es kann auch entspannend sein, einfach aus dem Fenster in die Ferne zu gucken.
0: Genau das probiere ich jetzt mal aus, und zwar zu Ramon Roselli und alles, was du suchst. Ich bin mal gespannt, ob ich's finde.

0: Frisch gestärkt aus der Mittagspause starten wir mit ganz viel guter Laune in den Nachmittag, dank euren Lieblingshits hier in unserem Programm. Und gut erholt hat sich auch unsere Hörerin Christel aus Geldern am Niederrhein. Sie kommt nämlich gerade vom Mittagessen und hat sich gemeldet per WhatsApp-Sprachnachricht an die 06805 699 110. Hören wir mal rein.
1: Hier ist die Christel aus Geldern. Ich hätte einen Musikwunsch. Schmeiß mir doch einfach etwas von Howard Carpendale drauf. Den höre ich sehr, sehr gerne. Liebe Grüße an das ganze Team. Ihr seid klasse. Und auch viele Grüße an alle Zuhörer. Bleibt alle gesund und habt noch einen schönen Spätsommer.

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0: Die ganz große Show, die beginnt hier auch gleich bei Radio Schlagerparadies mit meiner lieben Kollegin Alex Becker. Hallo Alex.
1: Ja, das ist lieb. Hallo Stefan.
0: Hi. Sag mal, kommst du gerade von draußen?
1: Ja, tatsächlich, ja, erwischt. Also das ist ja wieder heute so ein Tag, ne? So quasi der letzte des Sommers, hat man so den Eindruck, ne? Dann muss man das auch ausnutzen. Ich habe dann immer so voll den Druck, so du musst draußen sein und den letzten Sonnenstrahlen und die letzte Wärme noch mitnehmen. Kennst du das nicht?
0: Ja, doch, da hast du allerdings recht. das ist auf jeden Fall ein guter Plan. Man sollte das jetzt noch nutzen. Einfach mal raus ins Grüne, sich irgendwo hinfläzen, Radio Schlagerparadies hören und einfach mal den Tag genießen. Ist doch auch mal ein Plan für heute Nachmittag, glaube ich.
1: Finde ich auch. Das ist ein perfekter Plan. Und wenn ihr dazu noch eure Lieblingsschlager hören wollt, dann schickt sie mir doch einfach gleich rein. 06805-699-110 ist die Nummer direkt zu mir ins Studio.
0: Genau so machen wir das und dann räume ich schon mal das Feld für dich. Ich bin Stefan Grub, sag euch allen vielen, vielen Dank fürs Zuhören. Wir hören uns wieder am Freitag ab 10 Uhr, wenn ihr mögt. Und jetzt ganz, ganz viel Spaß mit meiner lieben Kollegin Alex Becker. Ciao, ciao.

0: Wir feiern brutal, so sagt man wohl heute. Wir haben 14 Uhr jetzt.
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2: Ich bin Thomas Bleskin. Nach ihrem klaren Wahlsieg in Sachsen-Anhalt strebt die AfD ein ambitioniertes Ziel an. Sie will auch im Bund die Regierungsmacht übernehmen. Bei der kommenden Bundestagswahl werde die AfD mit Abstand als stärkste Kraft hervorgehen, sagte AfD-Co-Chefin Weidel.
3: Die AfD tritt selbstbewusst auf und glaubt langfristig auch im Bund die Nummer 1 zu werden. Weidel ist sich sicher, die CDU-CSU wird nie wieder eine Bundestagswahl gewinnen. Begründung: Deutschland wünscht sich einen Politikwechsel. Kanzler Merz kritisierte sie unter anderem wegen illegaler Migration, hoher Energiepreise sowie hoher Steuern und Abgaben. In Sachsen-Anhalt wurde die AfD stärkste Kraft. Die angestrebte absolute Mehrheit verpasste sie allerdings. Spitzenkandidat Siegmund setzt deshalb nun auf andere Fraktionen oder einzelne Abgeordnete anderer Parteien, die ihm zur Macht verhelfen sollen. David Riemer, Berlin.
2: Nach dem Parteiaustritt der meisten ihrer Mitglieder will sich die Thüringer BSW-Landtagsfraktion auflösen und den Weg für eine Neugründung freimachen. Für die neue Fraktion wurde von Ex-BSW-Lern eine neue Partei mit dem Namen Thüringen gerecht gegründet. Vizeministerpräsidentin Katja Wolf steht an der Spitze. Volkswagen will das Werk Osnabrück an den Finanzinvestor Aurelius und das Land Niedersachsen verkaufen. Der Standort soll schrittweise zu einem Kompetenzzentrum für Sicherheits- und Verteidigungslösungen weiterentwickelt werden.
4: Das Werk in Osnabrück stand seit 1949 vor allem im Zeichen des Käfer Cabrios von VW. Später wurden dort durch den Karosseriebauer Karmann auch Cabrios und Sportcoupés für andere Hersteller gebaut. Mit dem Verkauf und der neuen Perspektive im Rüstungsbereich sollen 3/4 der 1.800 Beschäftigten übernommen werden. Gemeinsam mit dem israelischen Rüstungskonzern Rafael sollen in Osnabrück künftig Luftverteidigungssysteme für Raketen, Marschflugkörper und Drohnen entwickelt und gebaut werden. Diana Kramer, Nachrichtenredaktion.
2: Wie vertrauenswürdig ist eine KI-Anwendung? Das soll bald durch ein TÜV-Zertifikat erkennbar sein. Die Überwachungsvereine testen gerade mit Pilotpartnern ein Zertifizierungsprogramm. Bereits Ende des Jahres könnten die Bescheinigungen schrittweise eingeführt werden. Hersteller und Anbieter sollen damit unabhängig nachweisen können, dass ihre Systeme sicher sind.
1: Das Wetter für Deutschland.
2: Die aktuelle Vorhersage des Deutschen Wetterdienstes: vereinzelt Schauer, ansonsten meist heiter bei Werten zwischen 21 Grad auf Usedom und sommerlichen 33 Grad am Oberrhein. Mit ähnlichen Temperaturen geht es auch morgen weiter, dann ziehen allerdings in der Nordhälfte Regenwolken auf. Nach Südosten bleibt es teils noch sonnig.
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0: Na, dann genießen wir doch heute mal diesen Sommertag, Spätsommertag zusammen. Ich bin Alex Becker, schön, dass ihr bei mir seid.
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0: bei dir.
1: Michael Wendler war das hier bei Radio Schlagerparadies. Und vom Wendler geht's direkt zum Geburtstagskind. Jawohl, lieber Michi. Du hast halt Geburtstag, ich weiß das. Und ich weiß, dass ihr im Auto gerade sitzt, um nach Ahlbeck in den Urlaub zu fahren. Das wird bestimmt ein toller Trip. Gegrüßt wirst du zum Geburtstag von deiner Liebsten, von der Resi. Die hat dich ganz toll lieb und wünscht sich einen ganz, ganz schönen Urlaub mit dir. Und das Ganze machen wir natürlich mit eurem Lieblingsschlager. Hier ist der Roland Kaiser für euch. Mein Geheimnis. Gute Fahrt!

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0: Hause. Bei Radio Schlagerparadies. Schön, dass ihr da seid.
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0: Und auch schön, dass er da ist. Hallo, lieber Herbert Pierre aus unserer Sportredaktion.
2: Hallo, Alex.
0: Heute reden wir ja ausnahmsweise mal nicht über die Netze im Fußballtor, sondern um die, die bei der anderen Sportart deutlich höher hängen, nämlich 3 Meter hoch.
2: Gar nicht so schwer zu erraten. Wir reden über Basketball. Und da wird es für die deutschen Basketballerinnen bei der Heim-WM in Berlin heute so richtig ernst. Denn im letzten Vorrundenspiel gegen Mali geht es heute um den Einzug in die K.O.-Runde. Und die Ausgangslage könnte spannender kaum sein.
0: Wie sind denn die ersten beiden Spiele eigentlich für unsere Frauen gelaufen?
2: Nach der deutlichen Auftaktniederlage gegen Spanien hat Deutschland mit dem überzeugenden 74-58 gegen Japan die Kurve gekriegt. Jetzt wartet allerdings ein Gegner, der für eine echte Überraschung gesorgt hat. Mali hat Spanien nämlich sensationell mit 82-73 besiegt. Besonders aufpassen müssten die deutschen Frauen auf Sika Kone. Der WNBA-Star ist bislang die überragende Spielerin der Malierinnen und kommt bei dieser WM auf durchschnittlich 20 Punkte pro Spiel. Klar ist, mit einem Sieg ist Deutschland sicher weiter. Sogar der Gruppensieg ist dann möglich. Bei einer Niederlage dagegen droht das frühe WM aus. Los geht's in der Berliner Uber Arena um 17.50 Uhr. Spannung ist also garantiert und wer gute Nerven hat und sich das live anschauen möchte, kann das bei Pro7 Max tun.
0: Und jede Menge gelernt wieder heute, ne? Die weiblichen Menschen auf Mali heißen Malierinnen, bist du ganz sicher? Hast du das auch hier gegoogelt?
2: Habe ich dreifach geprüft.
0: Na Gott sei Dank. Danke dir für die Infos.
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Hier seid ihr richtig an diesem Montagnachmittag. Der erste Feierabend der Woche winkt. Und damit ihr auch wirklich wisst, wo ihr seid, hat sich Mitch Keller nochmal richtig ins Zeug geworfen. Und zwar hier.

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Radio Schlagerparadies mit einem echten Klassiker von Andrea Berg. Du hast mich tausendmal belogen. Und ein zweiter echter Klassiker ist, glaube ich, das Lied La Vie en Rose. Oder Schau mich bitte nicht so an. Und davon gibt es inzwischen so viele Versionen. Nana Mouskouri hat's gesungen, Mireille Mathieu hat's gesungen, außerdem Peter Alexander. Und wir haben jetzt eine ganz neue Version, die für 2026 ganz genau richtig ist. Und die ist aktuell auf Platz 3 unserer Schlagerparade hier bei Radio Schlagerparadies. Und wenn ihr meint, na, da geht doch noch was, die können wir doch auch noch auf die 1 wählen, dann klickt doch mal rein auf schlagerparadies.de und lasst einen Klick da und schwuppdiwupp gibt's nach oben für Pullin.

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0: Luft.
1: So heißt sie, die aktuelle Single von Tommy Steiner. Und die hört ihr hier bei Radio Schlager Paradies, wo es eure Lieblingsschlager auf Bestellung gibt. Auf die 06805-699-110.
2: Hi, hier ist Sandra. Ich wünsche mir das Lied von J.K. Tarek. Und grüß alle Schwertransportbegleiter und allen, die zuhören. Einen schönen Tag.

0: Echter Klassiker. Und wir haben es 15 Uhr.
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2: Ich bin Thomas Pleskin. Nach ihrem haushohen Wahlsieg in Sachsen-Anhalt strebt die AfD auch im Bund die Übernahme der Regierungsmacht an. Bei der kommenden Bundestagswahl werde die AfD mit Abstand als stärkste Kraft hervorgehen, sagte AfD-Co-Chefin Alice Weidel bei einer Pressekonferenz in Berlin.
3: Wir nehmen den Regierungsauftrag ernst. Nicht nur in Sachsen-Anhalt, sondern in allen anderen Bundesländern und vor allem in den anstehenden Bundestagswahlen, in der wir mit Abstand als stärkste Kraft hervorgehen werden, mit einem ganz klaren Regierungsauftrag. Die CDU, CSU wird nie mehr wieder eine Bundestagswahl gewinnen können. Das ist Fakt.
2: AfD-Co-Chefin Weidel. CDU-Chef und Bundeskanzler Friedrich Merz hat nach der schweren Wahlniederlage seiner Partei in Sachsen-Anhalt Konsequenzen angekündigt. Das Ergebnis habe große Erschütterungen ausgelöst und treffe ihn auch persönlich. Mit Blick auf den Wahlsieg der AfD betonte Merz, die staatlichen Institutionen seien wehrhaft und stabil. Seine Bundesregierung werde dafür sorgen, dass das Grundgesetz durchgesetzt werde. Auf dem deutschen Arbeitsmarkt könnten bis zum Jahr 2029 bundesweit mehr als 700.000 Fachkräfte fehlen und damit annähernd doppelt so viele wie im vergangenen Jahr. Zu diesem Ergebnis kommt eine Studie des arbeitgebernahen Instituts der deutschen Wirtschaft.
4: Fachkräftemangel. Seit Jahren schwebt dieses Wort über der deutschen Wirtschaft. Im letzten Jahr fehlten bundesweit knapp 370.000 Fachkräfte. In 3 Jahren könnte sich laut IW die Zahl also verdoppeln. Besonders groß dürfte die Personallücke dann im Handel sein, gefolgt von der Kinderbetreuung und Erziehung sowie bei Sozialarbeitern. Und nach wie vor fehlen tausende Fachkräfte in der Pflege. Die Gründe sind, dass in den kommenden Jahren viele Menschen in Rente gehen. Gleichzeitig kommt zu wenig Nachwuchs nach, auch weil weniger Arbeitskräfte aus dem Ausland gewonnen werden. Diana Kramer, Nachrichtenredaktion.
2: Das VW-Werk Osnabrück soll nach dem Ende der Autoproduktion im Sommer 2027 zu einem Standort für Sicherheits- und Verteidigungstechnik werden. Volkswagen Niedersachsen und der Investor Aurelius haben Eckpunkte für eine Übernahme vereinbart. Als erstes Projekt ist eine Zusammenarbeit mit dem israelischen Rüstungskonzern Rafael vorgesehen.
1: Das Wetter für Deutschland.
2: Die aktuelle Vorhersage des Deutschen Wetterdienstes: vereinzelt Schauer, ansonsten meist heiter bei Werten zwischen 21 Grad auf Usedom und sommerlichen 33 Grad am Oberrhein. Mit ähnlichen Temperaturen geht es auch morgen weiter, dann ziehen allerdings in der Nordhälfte Regenwolken auf. Nach Südosten bleibt es teils noch sonnig.
0: Schlagerparadies. Einen wunderschönen Montagnachmittag wünsche ich euch. Bald ist Feierabend. Ich bin Alex Becker und begleite euch da rein. Hallo zusammen.
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1: Ich weiß gar nicht genau, ist eigentlich Limoncello-Spritz immer noch so ein Trendgetränk? War es zumindest im letzten Sommer, meine ich auf jeden Fall. Ich mag es jedenfalls, egal ob es Trend ist oder nicht. Hier ist euer Radio Schlagerparadies. Und das Schöne ist ja, am Ende kann man dann immer sagen, schuld war schließlich nur der Limoncello. Und die Schlagerpiloten, die haben so ganz Song draus gemacht. Gibt's jetzt bei uns.

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0: Michael Holm war das, als die alten Zeiten jung waren hier bei Radio Schlager Paradies. Und wir haben ja die alten Zeiten immer im Programm, aber auch die neuen Zeiten natürlich und vor allen Dingen eure Lieblingsschlager. Wo sind denn eure? Erzähl's mir bitte auf der 06805-699-110.
1: Hallo ihr Lieben, ich würde mich sehr freuen über den Titel von Joey Heile, schwer zu erklären. Ich bin gerade im Kniffelfieber und brauche etwas Motivation. Vielen Dank. Und liebe Grüße an Renate aus Berlin.

Mittwoch in 2 Wochen geht's los auf unsere nächste große Reise. Schlager unter Palmen. Nach Ägypten fahren wir dann eine Woche mit euch und mit uns jede Menge tolle Schlagerstars. Stefan Ross und seine Eva Luginger sind dabei. Die Claudia Jung ist dabei. Niki ist dabei. Olaf Berger ist dabei. Und die zwei, die jetzt kommen, sind auch mit dabei. Laura und Marc. Und die haben ihren neuen Titel im Gepäck. Featuring Amber. Ich gebe eine Runde Liebe aus. Gibt's jetzt für euch hier bei Radio Schlagerparadies.

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0: 3 Stories aus dem Leben unserer Anna-Karina Wojcik. Und ihr müsst raten, welche der 3 Geschichten stimmt wirklich? Und dann einfach Lösung an gewinnspiel@radioschlagerparadies.de schicken. Mit allen Kontaktdaten natürlich dazu. Und schwuppdiwupp seid ihr drin im Lostopf für unsere tolle Reise. Also, jetzt Ohrenspitzen, 3 Geschichten ab sofort. Hier ist Nummer 1.
3: Also ich glaube, das wissen viele von mir nicht. Ich betreibe ein Burger-Restaurant in Nordrhein-Westfalen, wo ich auch ab und zu mal vorbeischaue. Es gibt bei uns Burger, es gibt Pommes, es gibt verschiedene ganz, ganz tolle Milchshakes. Ich liebe ja Milchshakes. Und ich glaube, das wissen viele nicht von mir.
0: Klingt schon mal lecker, aber vielleicht ist es ja auch die Geschichte.
3: Ich habe, bevor ich beim großen Promi-Backen war, noch nie in meinem Leben wirklich gebacken. Also ich hatte ja schon echt Probleme, ein Ei sauber zu trennen. Und habe mich dann trotzdem irgendwie ins Finale gebacken, obwohl ich vorher noch nie gebacken habe.
0: Oder ist es vielleicht Variante 3?
3: Also ich habe einen richtigen Faible für Hamster. Ich besitze tatsächlich, Achtung, 57 Hamster. Wenn ich auf Tour bin, ist immer jemand da, der sich natürlich um die Tiere kümmert. Ich finde Hamster so unglaublich süß und ich kann mir gar kein Leben ohne die kleinen Hamster vorstellen. Also ich liebe es wirklich komplett.
0: Also 3 Geschichten. Hat sie ein Burger-Restaurant? Hat sie noch nie vorher gebacken vor der Fernsehshow? Oder möglicherweise 57 Hamster in ihrer Wohnung? Wir wissen es nicht, ne? Aber vielleicht wisst ihr es ja. Welche Story stimmt? Was denkt ihr? E-Mail an die richtige Lösung, nee, mit der richtigen Lösung an gewinnspiel@radioschlagerparadies.de und schon seid ihr mittendrin. Am Samstag gibt es dann das große Finale bei uns. Ich drücke ganz fest die Daumen.
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0: schön zum Durchatmen. Nur die Ruhe von Jordan Hansen. Ja, ich finde auch, wir sollten mal ein bisschen Ruhe bewahren und mal kurz überlegen, was sind denn meine Lieblingsschlager hier bei Radio Schlagerparadies? Vielleicht kann ich euren ja schon ganz schnell mal spielen für euch. 06805 699 110.
1: Ja, moin, hier ist Dieter aus Höfstorf von der Hohwachter Bucht. Ich sitze hier auf der Terrasse und guck meinen Mähroboter bei der Arbeit zu. Ich kann mir jeden Tag die Mittagsstunde einteilen. Ich hätte gern Udo von Vincent Groß. Danke. Ich

bei euch bald das Telefon klingelt und es um eine Telefonumfrage zu eurer Radionutzung geht, dann nehmt euch die Zeit und macht bitte mit und sagt einfach, wie euer Lieblingssender heißt.

0: richtig coole Nummer. Die neue von Markus, Astronaut. 16 Uhr haben wir es.
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2: Ich bin Thomas Bleskin. Nach ihrem klaren Wahlsieg in Sachsen-Anhalt strebt die AfD ein ambitioniertes Ziel an. Sie will auch im Bund die Regierungsmacht übernehmen. Bei der kommenden Bundestagswahl werde die AfD mit Abstand als stärkste Kraft hervorgehen, sagte AfD-Co-Chefin Weidel.
3: Die AfD tritt selbstbewusst auf und glaubt langfristig auch im Bund die Nummer 1 zu werden. Weidel ist sich sicher, die CDU-CSU wird nie wieder eine Bundestagswahl gewinnen. Begründung: Deutschland wünscht sich einen Politikwechsel. Kanzler Merz kritisierte sie unter anderem wegen illegaler Migration, hoher Energiepreise sowie hoher Steuern und Abgaben. In Sachsen-Anhalt wurde die AfD stärkste Kraft. Die angestrebte absolute Mehrheit verpasste sie allerdings. Spitzenkandidat Siegmund setzt deshalb nun auf andere Fraktionen oder einzelne Abgeordnete anderer Parteien, die ihm zur Macht verhelfen sollen. David Riemer, Berlin.
2: Nach dem Parteiaustritt der meisten ihrer Mitglieder will sich die Thüringer BSW-Landtagsfraktion auflösen und den Weg für eine Neugründung freimachen. Für die neue Fraktion wurde von Ex-BSWlern eine neue Partei mit dem Namen Thüringen gerecht gegründet. Vizeministerpräsidentin Katja Wolf steht an der Spitze. Volkswagen will das Werk Osnabrück an den Finanzinvestor Aurelius und das Land Niedersachsen verkaufen. Der Standort soll schrittweise zu einem Kompetenzzentrum für Sicherheits- und Verteidigungslösungen weiterentwickelt werden.
4: Das Werk in Osnabrück stand seit 1949 vor allem im Zeichen des Käfer Cabrios von VW. Später wurden dort durch den Karosseriebauer Karmann auch Cabrios und Sportcoupés für andere Hersteller gebaut. Mit dem Verkauf und der neuen Perspektive im Rüstungsbereich sollen 3/4 der 1800 Beschäftigten übernommen werden. Gemeinsam mit dem israelischen Rüstungskonzern Rafael sollen in Osnabrück künftig Luftverteidigungssysteme für Raketen, Marschflugkörper und Drohnen entwickelt und gebaut werden. Diana Kramer, Nachrichtenredaktion.
2: Wie vertrauenswürdig ist eine KI-Anwendung? Das soll bald durch ein TÜV-Zertifikat erkennbar sein. Die Überwachungsvereine testen gerade mit Pilotpartnern ein Zertifizierungsprogramm. Bereits Ende des Jahres könnten die Bescheinigungen schrittweise eingeführt werden. Hersteller und Anbieter sollen damit unabhängig nachweisen können, dass ihre Systeme sicher sind.
1: Das Wetter für Deutschland.
2: Die aktuelle Vorhersage des Deutschen Wetterdienstes: vereinzelt Schauer, ansonsten meist heiter bei Werten zwischen 21 Grad auf Usedom und sommerlichen 33 Grad am Oberrhein. Mit ähnlichen Temperaturen geht es auch morgen weiter, dann ziehen allerdings in der Nordhälfte Regenwolken auf. Nach Südosten bleibt es teils noch sonnig.
0: Da muss man ja fast schon wieder die Klimaanlage anmachen in weiten Teilen von Deutschland. Bis zu 30 Grad. Naja, wir machen das Beste draus. Ich bin Alex Becker. Hi.
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Am Montagnachmittag und Post habe ich gerade bekommen von Jenny Dahmen aus Maastricht in Holland. Jawohl. Die schickt ganz, ganz liebe Grüße rüber nach Aachen und zwar an ihre beiden Freunde Jens und Silke und die sind ganz, ganz große Fans von Radio Schlagerparadies und sind immer dabei. Und weil sie natürlich nichts verpassen will, die Jenny, hört sie fleißig auf dem Handy und sogar im Büro mit. Radio geht ja schließlich immer Arbeit hin oder her. Und jetzt kommt natürlich auch noch ihr Wunsch über schlagerparadies.de und den gibt's jetzt. Das ist Gabriela Massa für euch alle. Viel Spaß mit Zerfleddert und schönen Nachmittag.

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0: 1982 war es. Als Supercar und seine Rosemarie vorgestellt hat. Radio Schlagerparadies ist hier. Und er war so ein bisschen ein Idol meiner Jugend. Uwe Hübner in der ZDF-Hitparade. Erinnert ihr euch noch?
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0: Ja, ab kommenden Montag gibt's bei uns eine neue Sendung und bei der geht's um die Titel, die gerade auf den Tanzflächen richtig gut funktionieren. Und da kennt sich der Uwe Hübner ja immer noch mächtig gut aus. Er steht nämlich hinter der offiziellen DJ-Hitparade und die zieht bei uns ein. 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
2: 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Wir werden Newcomer ins Rampenlicht setzen. Wir werden Top-Bemusterungen vorstellen. Wir werden mit DJ-Tipps arbeiten. Also die werden dann ihre Empfehlungen abgeben. 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Es lohnt sich auf jeden Fall, da reinzuschalten.
0: Ja, und der Uwe hat auch schon ziemlich genaue Vorstellungen davon, worauf er sich bei der neuen Sendung ganz besonders freut.
2: Um ehrlich zu sein, ist das ja für mich so ein kleines bisschen wie der Rückkehr zum Radio, denn ich habe ja viele Jahre lang bei der ARD in verschiedenen Anstalten, auch privaten Stationen moderiert, in letzter Zeit nicht mehr. 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Also das wird auch für mich eine schöne, vor allem auch spontane Geschichte, und das ist genau das, was der Uwe am meisten mag.
0: Also Radio an und vielleicht schon mal ein bisschen Platz im Wohnzimmer schaffen. 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September jeden Montag, also heute ab 20 Uhr mit Jan Kunert und Uwe Hübner zusammen. Und das Ganze nur bei Radio Schlagerparadies. Also hier, und ob sie auch mit dabei ist, das können wir heute Abend mal testen, ne? Rosanna Rocci, aktueller Titel Balla con me. Und hier seid ihr richtig im Montagsfeierabend bei Radio Schlager Paradies. Schön, dass ihr dabei seid.

Wow, unsere Claudia Jung ist ja richtig im Stress im Moment. Hier ist Radio Schlagerparadies und Mensch, sie ist auf ihrer eigenen Tour unterwegs im Moment mit diversen Terminen. In 2 Wochen geht sie mit uns an Bord, beziehungsweise auf Schlager unter Palmen. Große Reise nach Ägypten, könntet ihr noch mit, wenn ihr kurzfristig noch ein bisschen buchen wollt. Oder die Claudia Jung ist letzte Woche auch noch im Megapark auf Mallorca das erste Mal aufgetreten. Also die hat richtig Programm, muss man sagen. Ja, und zwischendurch macht sie ja auch noch immer ein bisschen Musik, ne? Die Single hier ist allerdings schon von 2020. Jetzt erst recht.

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1: Janine, genau so heißt ihr Titel. Von Christian Anders ist das ganz neue Musik hier bei Radio Schlagerparadies. Und letzte Woche hatten wir wieder tollen Besuch bei uns im Studio. Ramona Martinez war zu Gast und hat gleich ihr neues Album mitgebracht. Einfach Ich heißt es. Und Ramona hat bei diesem Album wirklich ganz schön viel von ihrer Persönlichkeit mit reingepackt. Viele der 18 Titel sind autobiografisch und erzählen direkt aus ihrem Leben, hat sie uns erzählt. Einige dürfen und sollen aber auch einfach nur Spaß machen. Und eine davon ist ihre Single Du weißt genau.
2: Du weißt genau, ist es ja, jeder, wo mich kennt, weiß, ich will mit dem Publikum spielen. Also bei dem Song möchte ich jetzt gar nicht ganz so viel auf mich eingehen, weil da war es wirklich so, mir hat dieser Titel zu 1000% gefallen und ich möchte einfach mit dem Publikum spielen, dass ich die auf meiner Seite habe, auf meine Seite bekomme. Und das ist einfach, schau mich nicht so an. Also da gehe halt gleich auf die Leute zu und ich habe sie dann ziemlich schnell. Und darum brauche ich solche Songs unbedingt auch, die jetzt nicht unbedingt mein Leben jetzt beschreiben.
1: Aus dem neuen Album Einfach Ich von Ramona Martinez hören wir jetzt Du weißt genau. Unser Albumtipp der Woche ist es übrigens und ganz neu bei uns hier bei Radio Schlagerparadies. Schön, dass ihr da seid.

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0: Anna, ganz neue Musik von Anna-Maria Zivkov hier bei Radio Schlager Paradies. Der Montagsfeierabend. Ich hoffe, ihr seid schon drin mit euren Lieblingsschlagern. Und die könnt ihr bei mir sogar bestellen auf der 06805-699-110.
1: Hallo Schlagerpass, Freunde. Hier ist der Obst Alex aus Ebersbach-Neugersdorf. Ich wünsche mir das Lied von Helene Fischer, Atemlos durch die Nacht. Und ich grüße alle hier unsere Begegnung, auch die Dynamo-Fans und auch die Bayern-Fans.

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0: neue Musik von DJ Herzbeats und Annemarie Alfeld. 17 Uhr haben wir es.
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2: Ich bin Thomas Pleskin. Nach ihrem haushohen Wahlsieg in Sachsen-Anhalt strebt die AfD auch im Bund die Übernahme der Regierungsmacht an. Bei der kommenden Bundestagswahl werde die AfD mit Abstand als stärkste Kraft hervorgehen, sagte AfD-Co-Chefin Alice Weidel bei einer Pressekonferenz in Berlin.
3: Wir nehmen den Regierungsauftrag ernst. Nicht nur in Sachsen-Anhalt, sondern in allen anderen Bundesländern und vor allem in den anstehenden Bundestagswahlen, in der wir mit Abstand als stärkste Kraft hervorgehen werden, mit einem ganz klaren Regierungsauftrag. Die CDU, CSU wird nie mehr wieder eine Bundestagswahl gewinnen können. Das ist Fakt.
2: AfD-Co-Chefin Weidel. CDU-Chef und Bundeskanzler Friedrich Merz hat nach der schweren Wahlniederlage seiner Partei in Sachsen-Anhalt Konsequenzen angekündigt. Das Ergebnis habe große Erschütterungen ausgelöst und treffe ihn auch persönlich. Mit Blick auf den Wahlsieg der AfD betonte Merz, die staatlichen Institutionen seien wehrhaft und stabil. Seine Bundesregierung werde dafür sorgen, dass das Grundgesetz durchgesetzt werde. Auf dem deutschen Arbeitsmarkt könnten bis zum Jahr 2029 bundesweit mehr als 700.000 Fachkräfte fehlen und damit annähernd doppelt so viele wie im vergangenen Jahr. Zu diesem Ergebnis kommt eine Studie des arbeitgebernahen Instituts der deutschen Wirtschaft.
4: Fachkräftemangel. Seit Jahren schwebt dieses Wort über der deutschen Wirtschaft. Im letzten Jahr fehlten bundesweit knapp 370.000 Fachkräfte. In 3 Jahren könnte sich laut IW die Zahl also verdoppeln. Besonders groß dürfte die Personallücke dann im Handel sein, gefolgt von der Kinderbetreuung und Erziehung sowie bei Sozialarbeitern. Und nach wie vor fehlen tausende Fachkräfte in der Pflege. Die Gründe sind, dass in den kommenden Jahren viele Menschen in Rente gehen. Gleichzeitig kommt zu wenig Nachwuchs nach. Auch weil wenige Arbeitskräfte aus dem Ausland gewonnen werden. Diana Kramer, Nachrichtenredaktion.
2: Das VW-Werk Osnabrück soll nach dem Ende der Autoproduktion im Sommer 2027 zu einem Standort für Sicherheits- und Verteidigungstechnik werden. Volkswagen Niedersachsen und der Investor Aurelius haben Eckpunkte für eine Übernahme vereinbart. Als erstes Projekt ist eine Zusammenarbeit mit dem israelischen Rüstungskonzern Rafael vorgesehen.
1: Das Wetter für Deutschland.
2: Die aktuelle Vorhersage des Deutschen Wetterdienstes: vereinzelt Schauer, ansonsten meist heiter bei Werten zwischen 21 Grad auf Usedom und sommerlichen 33 Grad am Oberrhein. Mit ähnlichen Temperaturen geht es auch morgen weiter, dann ziehen allerdings in der Nordhälfte Regenwolken auf. Nach Südosten bleibt es teils noch sonnig.
0: Schlagerparadies. Kurz nach 17 Uhr. Zeit mal so ein bisschen zu entspannen mit euren Lieblingsschlagern. Und die hab ich. Ich bin Alex Becker. Hallöchen.
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Radio Schlagerparadies am Montagnachmittag und unsere Schlagerparade, die kennt ihr vielleicht, unsere Hitparade am Samstag und da könnt ihr eure Lieblingsschlagereien wählen. Die aktuelle Nummer 22 in dem Ranking ist 1000 Mal Nein von Kerstin Ott in der 6. Woche dabei und wenn ihr sagt, die müsste aber noch mal ein bisschen nach oben, weil die ist so toll, die Nummer, dann klickt doch mal rein auf schlagerparadies.de. Hier ist sie.

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1: Rosa Weiß, ein Musikwunsch für Lena und die Freundin Gesa, und zwar von Bettina Gebhardt aus Neuwied in Rheinland-Pfalz. Ich hoffe, ich hat's euch gefallen hier bei Radio Schlagerparadies. Wir haben die schönsten Schlager für euren Feierabend. Der hier ist von Semino Rossi.

Aus dem aktuellen 2026 machen wir jetzt mal eine kleine Zeitreise ins Jahr 1979. Schon mächtig lange her, aber trotzdem. Es gibt einen echten Evergreen aus diesem Jahr und den spielen wir euch jetzt. Von Peter Maffay ist der und heißt So bist du hier bei Radio Schlagerparadies.

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1: Da sind wir richtig stolz drauf, auf unseren neuen Radio Schlagerparadies Song von Mitch Keller hier bei Radio Schlagerparadies. Und morgen gibt's wieder ein Highlight bei uns, denn wir haben großen Besuch im Studio. Daniel Sommer kommt und den kennt ihr eigentlich in- und auswendig, denn der steht ja nicht nur selbst auf der Bühne, er schreibt auch Hits für einige der ganz großen Namen im Schlager. Und morgen ist er eben zu Gast bei uns. Und das hier geht alles auf sein Konto. Irgendwie.

0: Roland Kaiser, Maite Kelly, Michelle oder Howard Carpendale. Für sie alle hat Daniel Sommer schon Songs geschrieben und längst hat er sich selbst auch als Sänger einen Namen gemacht. Seine aktuelle Single heißt Was ist letzte Nacht passiert? Die läuft bei uns rauf und runter, ihr kennt die, und erzählt von diesem einen Moment, aus dem Freundschaft plötzlich vielleicht doch ein bisschen mehr wird. Wie Daniel Sommer eigentlich so vom Straßenmusiker zum gefragten Songwriter geworden ist und wie das sich anfühlt, wenn plötzlich Roland Kaiser oder ein Maite Kelly die eigenen Texte singen. Natürlich, was er mit seiner eigenen Musik noch alles vorhat. Dabei sprechen wir mit ihm morgen Mittag hier am kommenden Dienstag, also sprich morgen ab 14 Uhr live bei Radio Schlagerparadies. Hier seid ihr richtig im Montagsfeierabend. Schön, dass ihr dabei seid.
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Der Mann, der kein Handy hat und auch keinen Kalender, braucht er nicht, macht alles seine Frau für ihn, hat gerade seinen Sohn verraten. Hier ist Wolfgang Petri, absolut neue Single Gold Morgen. Die gibt's hier bei Radio Schlagerparadies. Und wir haben noch einen letzten Musikwunsch für heute für euch, bevor ich Tschüss sage. Und gleich ist hier Andreas Müller für euch dran. Ich bin Alex Becker, macht's euch nett. Und David Humpelstilzchen, ja wirklich, grüßt sein bestes Baustellenteam, alias Humpi David, und sagt Tschüss mit seinem Lieblingsschlager. Hier ist Andreas Gabalier für euch. Ich bin Alex Becker. Macht's euch nett.

0: Und damit ist es wenige Sekunden nach 18 Uhr.
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2: Ich bin Thomas Pleskin. Bundeskanzler Friedrich Merz will trotz der schweren CDU-Niederlage in Sachsen-Anhalt an seinem Amt und am Reformkurs der Bundesregierung festhalten. Zugleich räumte er eigene Defizite ein und kündigte Gespräche mit der SPD über Rente, Haushalt und Steuerreform an.
3: Aufgeben ist für mich keine Option, so Merz wörtlich. Am übernächsten Sonntag stehen zwei weitere Landtagswahlen an, in Mecklenburg-Vorpommern und in Berlin. Sollte die CDU dann schon wieder ähnliche Klatschen wie in Sachsen-Anhalt einfahren, dürfte der Druck auf Merz noch größer werden. Ob er dem dann noch standhält, ist offen. Der geplante Reformkurs der schwarz-roten Koalition soll zwar fortgesetzt werden, den Menschen soll aber deutlich besser als bisher erklärt werden, warum er nötig ist, verspricht der Kanzler. David Riemer, Berlin.
2: Der Erdrutschsieg der AfD in Sachsen-Anhalt löst im Ausland teils hochemotionale Reaktionen aus. Die deutsche Regionalwahl ist auch in den USA Thema.
4: Dass AfD-Spitzen und Trump-Anhänger in den USA einander hofieren, ist kein Geheimnis. Und Elon Musk ist auch schon lange als AfD-Sympathisant bekannt. Der Tech-Milliardär gratulierte zum Wahlsieg in Sachsen-Anhalt. Gut gemacht, schrieb Musk auf X. Und er bekam im Gegenzug gleich ein Angebot zur Zusammenarbeit. Auch Trump-Freund und früherer US-Botschafter in Deutschland, Richard Grenell, gratulierte zu einem großen Sieg. Trump selbst hat noch nichts gesagt, aber seit seinem Amtsantritt kuscheln AfD und US-Regierung enger denn je. Tina Eck, USA.
2: Die Polizei hat die Fahndung nach dem mutmaßlichen Stromsaboteur ausgeweitet. Zwischen Remscheid und Wuppertal suchten Einsatzkräfte nach einer verdächtigen Person mit Rucksack, die an einem Umspannwerk gesehen worden war. Ob es sich um den gesuchten 48-Jährigen handelt, ist unklar. Eine 60-köpfige Ermittlergruppe prüft inzwischen mögliche weitere Tatorte im gesamten Bundesgebiet. Russland hat alle Goethe-Institute im Land geschlossen und die Mitarbeiter zum Verlassen des Landes bis spätestens 13. Dezember aufgefordert. Zugleich ordnete das Außenministerium in Moskau die Schließung des deutschen Generalkonsulats in St. Petersburg bis zum 18. September an. Damit antwortete Moskau auf die angekündigte Schließung des Russlandhauses in Berlin und des Generalkonsulats in Bonn. Die Bundesregierung hatte Moskau für den Anschlagsversuch mit einer Sprengstoffdrohne auf dem Flughafen Leipzig-Halle verantwortlich gemacht.
1: Das Wetter für Deutschland.
2: Die aktuelle Vorhersage des Deutschen Wetterdienstes: vereinzelt Schauer, ansonsten meist heiter bei Werten zwischen 21 Grad auf Usedom und sommerlichen 33 Grad am Oberrhein. Mit ähnlichen Temperaturen geht es auch morgen weiter, dann ziehen allerdings in der Nordhälfte Regenwolken auf. Nach Südosten bleibt es teils noch sonnig.
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0: Schiff Ahoi, wir gehen heute auf Kreuzfahrt Richtung Norwegen. Ich bin Andreas Müller, hallo.
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Arrivederci, ciao amore, aktuelle Musik von Anna-Maria Zimmermann hier bei Radio Schlagerparadies. Willkommen, ich begrüße euch auf dem Weg Richtung Feierabend an diesem Montagabend und ich habe wieder eine Reiseperle für euch dabei. Ja, ein Highlight jagt ja das nächste hier bei Radio Schlagerparadies und wir gehen im September 2027 gemeinsam mit Schlager unter Palmen auf eine Hörerseereise nach Norwegen. Ja, welche Schlagerstars mit dabei sind und mit welchem Schiff wir unterwegs sind, wie die Route ist, alles das gibt's gleich ausführlich hier bei Radio Schlagerparadies. Und zwischendurch haben wir noch Zeit für eure Musikwünsche und eure Grüße. Und der nächste Wunsch kommt aus Baden-Württemberg, aus der Universitätsstadt Mannheim. Hier hört Martina Radio Schlagerparadies über den Internetstream und grüßt alle Hörer mit dem Lied Für immer wir von Larissa.

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0: Wir sind auf dem Weg Richtung Feierabend hier bei Radio Schlagerparadies und heute will ich euch entführen in skandinavische Gefilde. Denn im September 27 geht's auf große Schlagerseereise nach Norwegen, genau vom 8. bis 16. September. Natürlich haben wir wieder jede Menge Künstler mit dabei. Simone und Charlie Brunner, Stefan Ross, Eva Luginger, Claudia Jung, Anni Perker, Laura und Marc, Gabi Baginski und Schlager unter Palmen-Gastgeber René Ulbrich. Also wieder ein sensationelles Line-Up, wie ihr das bei unseren Radio Schlagerparadies Hörerreisen sowie bei den Schlager unter Palmenreisen ja gewohnt seid. René Ulbricht ist natürlich mit an Bord und René, diese Reise ist ja quasi eine Art Premiere.
1: Für uns, für Schlager unter Palmen, ist es das erste Mal, dass wir eine Reise in den Norden begleiten. Bis jetzt, wie der Name schon sagt, haben wir unsere Eventreisen immer in den Süden gemacht und dort den deutschen Schlager unter Palmen gefeiert. Jetzt das allererste Mal in den Norden. Wir haben aber nur Gutes gehört, denn Radio Schlagerparadies hat diese Reise ja schon mal vor ein paar Jahren gemacht. Wir freuen uns einfach auf bleibende Erlebnisse, auf tolle Eindrücke und können nur sagen, kommt alle mit, denn wir lassen die deutsche Musik mit einem tollen Künstler-Line-Up so richtig hochleben. Und natürlich genießen wir die Highlights Norwegens.
0: Aber René, wenn du schon mit dabei bist, dann wirst du doch auch ganz bestimmt für uns singen, oder?
1: Als Künstler bin ich natürlich auch mit dabei, werde zweimal auf der Bühne stehen und bringe natürlich meine schönsten Songs mit. Seid dabei, ich freue mich auf eine tolle gemeinsame Zeit und dann machen wir zusammen Norwegen unsicher.
0: 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Und bis September 27 ist ja noch etwas hin und daher lassen wir René Ulbrich jetzt schon mal was singen, so als kleinen Vorgeschmack auf die Reise. Ja, euer Feierabend hier bei Radio Schlagerparadies.

Bevor wir hier mit unserer Hörerseereise bei Radio Schlagerparadies weitermachen, gibt's noch einen Musikwunsch. Die Marion kommt aus Frankfurt. Sie grüßt den Michael und schreibt dazu, dass sie sich auf den gemeinsamen Kinobesuch morgen Abend richtig dolle freut. Und die Marion wünscht sich Philipp Engel mit Fast so wie im Kino.

0: Die große Hörerseereise nach Norwegen vom 8. bis 16. 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Es geht ab Bremerhaven nach Bergen, dann nach Odda in den Eidfjord, nach Haugesund, Arendal, Oslo und wieder zurück nach Bremerhaven. Mit an Bord sind viele Schlagerstars, so zum Beispiel auch Simone und Charlie Brunner. Simone, bist du denn schon gespannt auf Norwegen?
1: Also ich bin eine Riesenfan von diesen ganzen Krimis, die in Norwegen spielen. Und ich habe einmal in einem Krimi die Stadt Bergen gesehen und da habe ich zu Charlie gesagt, das wäre doch ganz, ganz toll, wenn wir da mal hinfliegen könnten. Und dass sich mein Wunsch jetzt so erfüllt und dass ich da mal raufkomme nach Norwegen, das bedeutet mir persönlich wahnsinnig viel.
0: Ja, und Charlie, wie sieht's denn bei dir aus? Kennst du Norwegen?
2: Also ich war schon mal in Norwegen, ewige Zeiten her, in Narvik, das ist ober dem Polarkreis. Und da glaubst du wirklich, du bist am Ende der Welt. Und das Lustige bei der Geschichte war, dass wir in einem Hotel waren. Es gibt ja da keine richtigen Hotels, das war so ein Gasthof. Und in dem Moment, wo ich da reingehe, bleibt ein Bus stehen, der auch eingecheckt hat, mit 30, 40 Leuten aus Deutschland und ich war dann mitten in Narvik beschäftigt, Autogramme zu schreiben. Das war ein sehr lustiges Erlebnis.
0: Norwegen und seine Naturwunder, da gibt's ja ganz viele atemberaubende Orte zu sehen. Ja, reizen euch denn solche Landschaften?
2: Die Fjorde sind ja so zum Greifen nah. Man schaut von einem Fjord in den anderen und man glaubt, da ist man gleich mal dort. Wenn du mit dem Auto fährst, bist du gleich mal bis zum nächsten Fjord 200 Kilometer unterwegs. Und diese Weite, die ist schon faszinierend. Da freue ich mich schon drauf.
1: Also jetzt, wo du das erzählst, machst du mich ja richtig neugierig, Charlie. Und ich freue mich besonders auf diese bunten Häuser und natürlich auf meinen Bergen, wo ich vorher schon erzählt habe, weil ich bin ein riesen Krimi-Fan.
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0: Die Radioschlager-Paradies-Hörerreise nach Norwegen ist heute Abend unser Thema. 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Das ist übrigens das Schwesterschiff des aktuellen Verrückt-nach-Meer-Schiffes und des Traumschiffes. Dort werdet ihr in tollen, exklusiven Kabinen wohnen. Eure Vollpension ist natürlich inklusive. Der Tischwein und der Saft des Tages zu den Hauptmahlzeiten gehören ebenfalls dazu. Genießt tagsüber die Annehmlichkeit des Schiffes oder geht mit zu den atemberaubenden Ausflügen. Am Abend erwartet euch dann immer ein tolles Showprogramm unserer Künstler und danach geht's in die Radio Schlagerparadies-Disco. Da lassen wir dann den Abend tanzend im Schlagerbeat ausklingen. Ja, und mit an Bord sind unsere Youngsters Laura und Marc. Und da würde ich jetzt gerne mal wissen von euch, wart ihr beiden denn schon mal auf einer Kreuzfahrt?
1: Also mit einem Schiff waren wir schon unterwegs, aber mit einem Kreuzfahrtschiff?
2: Ja, noch nicht. Das ist so besonders, weil wir reden eigentlich schon sehr oft darüber, das mal zu machen und so. Und dass wir jetzt dabei sind und nach Norwegen gehen mit einem Kreuzfahrtschiff, wow.
1: Vor allem war meine Mutter letztes Jahr mit einem Kreuzfahrtschiff unterwegs und hat uns ganz viele Fotos geschickt. Und dann dachten wir schon so, wow, das wollen wir auch unbedingt mal tun.
2: Woo!
0: 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Ja, und wir hören uns nach den Nachrichten wieder, dann mit weiteren Infos zu unserer Radio Schlagerparadies Hörerkreuzfahrt nach Norwegen.

0: fließt. Es ist genau 19 Uhr.
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2: Ich bin Thomas Bleskin. Bundeskanzler Friedrich Merz hat nach dem deutlichen AfD-Wahlsieg in Sachsen-Anhalt einen Rückzug ausgeschlossen. Der CDU-Chef erklärte, er wolle seine Verantwortung als Kanzler weiter wahrnehmen und am Reformkurs der Bundesregierung festhalten. Zugleich räumte Merz eigene Defizite ein.
3: Dies ist die schwerste Wahlniederlage, die die CDU seit Jahren, seit Jahrzehnten auch eingefahren hat. Das Ganze wird natürlich Konsequenzen haben müssen. Wir werden in 2 Wochen 2 weitere Landtagswahlen haben, in Mecklenburg-Vorpommern und hier in Berlin. Und wir werden in 2 Wochen erneut Wahlergebnisse zu analysieren haben, die möglicherweise auch weitere Bedeutung haben.
2: Bundeskanzler Merz. Russland hat alle Goethe-Institute im Land geschlossen und die Mitarbeiter zum Verlassen des Landes aufgefordert. Zugleich ordnete das Außenministerium in Moskau die Schließung des deutschen Generalkonsulats in St. Petersburg an.
4: Es ist ein Ping-Pong-Spiel der Sanktionen, wie es offenbar üblich ist in der internationalen Politik. Die Bundesregierung hatte kürzlich das russische Haus in Berlin geschlossen und das russische Generalkonsulat in Bonn. Denn Kanzler Merz geht davon aus, dass Moskau hinter dem Drohnenangriff am Leipziger Flughafen steckt. Präsident Putin spricht von gefälschten Beweisen, Außenminister Lavrov vom Beginn eines echten Krieges. Die Mitarbeiter der Goethe-Institute und des Konsulats müssen in den kommenden Tagen Russland verlassen. Thomas Bremser, Redaktion.
2: Das VW-Werk Osnabrück soll nach dem Ende der Autoproduktion im Sommer 2027 zu einem Rüstungsstandort werden. Volkswagen Niedersachsen und der Investor Aurelius haben Eckpunkte für eine Übernahme vereinbart. Als erstes Projekt ist die Zusammenarbeit mit dem israelischen Rüstungskonzern Rafael vorgesehen. Nach Angaben des Betriebsrats ergibt sich damit für knapp 1.400 der derzeit 1.800 Beschäftigten eine Perspektive. Die Polizei hat die Fahndung nach dem mutmaßlichen Stromsaboteur ausgeweitet. Zwischen Remscheid und Wuppertal suchten Einsatzkräfte nach einer verdächtigen Person mit Rucksack, die an einem Umspannwerk gesehen worden war. Ob es sich um den gesuchten 48-Jährigen handelt, ist unklar. Eine 60-köpfige Ermittlungsgruppe prüft inzwischen mögliche weitere Tatorte im gesamten Bundesgebiet.
1: Das Wetter für Deutschland.
2: Die aktuelle Vorhersage des Deutschen Wetterdienstes: vereinzelt Schauer, ansonsten meist heiter bei Werten zwischen 21 Grad auf Usedom und sommerlichen 33 Grad am Oberrhein. Mit ähnlichen Temperaturen geht es auch morgen weiter, dann ziehen allerdings in der Nordhälfte Regenwolken auf. Nach Südosten bleibt es teils noch sonnig.
0: 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Kurz nach 19 Uhr der Feierabend mit unserer Hörerkreuzfahrt nach Norwegen. Am Mikrofon Andreas Müller, hallo.
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Wie geht Verlieben? Das hat Mara Kaiser gefragt hier bei Radio Schlagerparadies. Und das nächste große Reisehighlight, das steht an und darüber werden wir sprechen. Wir gehen gemeinsam mit Schlager unter Palmen im September 2027 auf eine Hörerseereise nach Norwegen. Von Bremerhaven reisen wir mit der MS Amera in den Süden der skandinavischen Halbinsel und haben tolle Schlagerstars mit an Bord. Ja, weitere Infos, die gibt's gleich hier bei mir. Jetzt gibt's zuerst mal noch einen Musikwunsch und eure Wünsche, die könnt ihr mir ja gerne per WhatsApp-Sprachnachricht an die 06805 699 110 schicken oder in die Gruß- und Wunschbox schreiben, so wie der Dieter das auch gemacht hat. Der kommt aus Naumburg, das liegt in Sachsen-Anhalt. Dort hört er Radio Schlagerparadies über DAB+. Er möchte gerne die Sarah ganz lieb grüßen und wünscht ihr viel Erfolg beim Fitnessprogramm, aber bitte alles in Maßen, schreibt er noch extra dazu. Der Dieter schickt nicht nur einen Gruß an die Sarah, er hat auch einen Musikwunsch. Olaf Berger, alles oder dich.

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0: Norwegen ist ja eine Traumdestination für viele von uns. Tolle Städte, von Wasser umgeben, beeindruckende Naturschauspiele wie die Fjorde oder die vielen Wasserfälle. Das alles kann man am besten von einem Kreuzfahrtschiff aus erleben. Seid also dabei, wenn wir mit der MS Amera von Phoenix reisen, von Bremerhaven aus nach Südnorwegen reisen. Wir kommen auch wieder nach Bremerhaven zurück, so dass wir keine Fluganreise brauchen. Und wer möchte, kann sogar mit Aufpreis eine Haustürabholung buchen. Laura und Marc, die beiden Youngstars, sind neben gestandenen Schlagerstars wie Claudia Jung, Simone und Charlie Brunner oder Stefan Bross und Eva Luginger und vielen anderen Künstlern ebenfalls an Bord. Und allerdings waren die beiden noch nie in Norwegen. Ja, stimmt das, Laura?
1: Tatsächlich noch nicht und es steht sehr hoch auf unserer Bucketlist. Also ich würde da sehr gerne mal hingehen und ja, es wird jetzt wahr, dieser Wunsch.
2: Bisher haben wir Norwegen, glaube ich, nur im Europapark gesehen.
1: Also wirklich auf Bilder super schön und wir würden uns mega freuen, jetzt bald dahin zu gehen.
0: Ja, da habt ihr beiden ja etwas, auf das ihr euch freuen könnt. Ja, seid ihr denn auch so naturverbunden?
1: Also ich glaube, wir sind definitiv Naturmenschen.
2: Definitiv.
1: Also 100% Natur. Wir lieben die Natur. Da schreiben wir auch meistens unsere Lieder und Musik und allem. Da kommen wir zur Ruhe. Und ja, ich glaube, es gibt nichts Schöneres auf der Welt als Natur.
2: Man muss sagen, Laura kommt ja vom Land und die Natur ist Teil ihres Alltags. Und ja, ich komme ja aus Hamburg. Ich bin das Stadtleben gewohnt, aber ich habe mich durch Laura natürlich sehr in die Natur verliebt.
0: Na, vielleicht schreiben Laura und Marc ja auf unserer Hörerreise ihren nächsten großen Hit. Ja, wer weiß. 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Hier sind die beiden mit Das gibt's nie wieder.

0: Wir sind im September 2027 mit der MS Amira in Norwegen auf unserer Hörerseereise von Radio Schlagerparadies in Kooperation mit Schlager unter Palmen unterwegs. Viele Schlagerstars wie zum Beispiel Claudia Jung, Simone und Charlie Brunner, Stefan Ross, Eva Luginger, Anni Perker, Laura und Marc, René Ulbrich und Gabi Baginski sind dabei und freuen sich schon sehr. Und Gabi, du bist schon ganz gespannt auf die MS Amira, habe ich gehört.
1: Die MS Amira, die kenne ich noch nicht. Es ist ja ein relativ neues Schiff, aber ich habe schon viele tolle, positive Kritiken gehört. Es soll ein wunderschönes, kleines, überschaubares Luxusschiff sein. Und sie kann ja auch überall durchfahren, durch die ganzen Fjorde, wo diese riesen Pötte, kann man sagen, diese riesen Kreuzfahrtschiffe nicht durchkommen. Und ich kann nur sagen, es ist immer eine Reise wert. Und es wäre ganz toll, wenn viele, viele mitfahren würden. Und das Schiff ist ausgebucht, denn ich kann euch sagen, es ist wirklich ein einmaliges Erlebnis.
0: Und du bist ein Fan von Landausflügen, stimmt das?
1: Natürlich werde ich auch Ausflüge mitmachen. Ich freue mich schon sehr darauf, dass ich noch einmal die Städte sehen kann. Oslo sowie Bergen, das ist ja auch immer wieder eine Reise wert. Es war mein erster Anfahrtsort damals, Bergen. Und das Schiff ist direkt rein. Und wir haben direkt am Kai gestoppt. Sofort hat uns eine wunderbare Fischbude angelächelt. Also so leckeren Fisch habe ich in meinem Leben lang und frischen Fisch noch nie gegessen wie dort. Bergen ist traumhaft schön. Es ist wie eine Märchenstadt. Es hat mich wirklich total fasziniert. Und Oslo, ja sowieso. Es ist also ein Traum. Und diese wunderbaren Eindrücke, die man dort mitnimmt, die vergisst man einfach nicht.
0: Ja, das ist der große Vorteil einer Kreuzfahrt, gerade in Norwegen. Unterwegs kann man diese tolle Naturkulisse genießen und dann ganz super tolle Landausflüge machen, wie sie Gabi uns eben beschrieben hat und wie ja auch Sängerin Simone so drauf gespannt ist. Und nach den Landausflügen treffen wir uns dann noch nach dem Abendessen im Schiffstheater und freuen uns auf tolle Konzerte der Künstler. 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Und getanzt wird auch ganz viel an Bord und sicher wird Gabi Baginski dann auch ganz bestimmt dieses Lied hier singen.

0: Das war endlich Feierabend für heute mit unserem kleinen Vorgeschmack auf die Radio Schlager Paradies Hörreise nach Norwegen ins Land der Trolle in Kooperation mit Schlager unter Palmen, die in der Zeit vom 8.9. bis 16.9.2027 stattfindet. Mit an Bord werden sein Simone und Charlie Brunner, Stefan Ross und Eva Luginger, Claudia Jung, Anni Perker, Laura und Marc, Gabi Baginski und Schlager unter Palmen Gastgeber René Ulbrich. Wir reisen von und nach Bremerhaven. Eine Haus der Abholung ist möglich und zubuchbar und dann wird nur noch unser Aufenthalt auf der MS Amera von Phoenix Reisen so richtig genossen. Ein Schiff mit einer luxuriösen Ausstattung inklusive Vollpension, Tischweine oder Saft des Tages und Ausflugsmöglichkeiten zu beeindruckenden Orten und Naturschauspielen. Vielleicht sehen wir ja auch noch ein paar Trolle unterwegs. Wer weiß. Anni Perker ist auch mit dabei und hat noch eine Besonderheit genannt, die uns bei Radio Schlagerparadies als auch bei Schlager unter Palmen sehr wichtig ist, nämlich die Nähe zwischen den Künstlern und den Gästen, gemeinsam diese tollen Momente zu erleben.
1: Die Zeit gemeinsam mit den Fans, weil ich finde das immer sehr besonders, dass man auf diesen Reisen einfach so eine andere Art von Magie, sage ich mal, verspürt. Das Zusammensein mit den Fans, das zusammen Ausflüge erleben, das ist nochmal was anderes, als wenn man wirklich nur einen Auftritt hat und sich kurz mal zwischen Tür und Angel bei einer Autogrammstunde sieht oder kurz mal Fotos machen. Also man kann sich wirklich austauschen. Man erlebt gemeinsam schöne Erinnerungen. Und das finde ich ganz besonders.
0: Ja, ich hoffe natürlich, dass ich euch heute Abend ein bisschen Lust auf diese Reise machen konnte. 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Und jetzt freue ich mich wirklich, euch eine Premiere ankündigen zu dürfen, denn gleich ab 20 Uhr startet die erste Ausgabe der DJ-Hitparade hier bei Radio Schlagerparadies mit Jan Kunert, der euch gemeinsam mit keinem geringeren als Uwe Hübner diese Sendung präsentieren wird. Also freut euch drauf. Ich bin Andreas Müller und sage Tschüss, Bye-bye und Salut.

0: und gewinn.
1: Es ist 20 Uhr.
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3: Ich bin Thomas Bliskin. Bundeskanzler Friedrich Merz will trotz der schweren CDU-Niederlage in Sachsen-Anhalt an seinem Amt und am Reformkurs der Bundesregierung festhalten. Zugleich räumte er eigene Defizite ein und kündigte Gespräche mit der SPD über Rente, Haushalt und Steuerreform an.
4: Aufgeben ist für mich keine Option, so Merz wörtlich. Am übernächsten Sonntag stehen zwei weitere Landtagswahlen an, in Mecklenburg-Vorpommern und in Berlin. Sollte die CDU dann schon wieder ähnliche Klatschen wie in Sachsen-Anhalt einfahren, dürfte der Druck auf Merz noch größer werden. Ob er dem dann noch standhält, ist offen. Der geplante Reformkurs der schwarz-roten Koalition soll zwar fortgesetzt werden, den Menschen soll aber deutlich besser als bisher erklärt werden, warum er nötig ist, verspricht der Kanzler. David Riemer, Berlin.
3: Der Erdrutschsieg der AfD in Sachsen-Anhalt löst im Ausland teils hochemotionale Reaktionen aus. Die deutsche Regionalwahl ist auch in den USA Thema.
5: Dass AfD-Spitzen und Trump-Anhänger in den USA einander hofieren, ist kein Geheimnis. Und Elon Musk ist auch schon lange als AfD-Sympathisant bekannt. Der Tech-Milliardär gratulierte zum Wahlsieg in Sachsen-Anhalt. Gut gemacht, schrieb Musk auf X. Und er bekam im Gegenzug gleich ein Angebot zur Zusammenarbeit. Auch Trump-Freund und früherer US-Botschafter in Deutschland, Richard Grenell, gratulierte zu einem großen Sieg. Trump selbst hat noch nichts gesagt, aber seit seinem Amtsantritt kuscheln AfD und US-Regierung enger denn je. Tina Eck, USA.
3: Die Polizei hat die Fahndung nach dem mutmaßlichen Stromsaboteur ausgeweitet. Zwischen Remscheid und Wuppertal suchten Einsatzkräfte nach einer verdächtigen Person mit Rucksack, die an einem Umspannwerk gesehen worden war. Ob es sich um den gesuchten 48-Jährigen handelt, ist unklar. Eine 60-köpfige Ermittlergruppe prüft inzwischen mögliche weitere Tatorte im gesamten Bundesgebiet. Russland hat alle Goethe-Institute im Land geschlossen und die Mitarbeiter zum Verlassen des Landes bis spätestens 13. Dezember aufgefordert. Zugleich ordnete das Außenministerium in Moskau die Schließung des deutschen Generalkonsulats in St. Petersburg bis zum 18. September an. Damit antwortete Moskau auf die angekündigte Schließung des Russlandhauses in Berlin und des Generalkonsulats in Bonn. Die Bundesregierung hatte Moskau für den Anschlagsversuch mit einer Sprengstoffdrohne auf dem Flughafen Leipzig-Halle verantwortlich gemacht.
2: Das Wetter für Deutschland.
3: Zum Wetter die aktuelle Vorhersage des Deutschen Wetterdienstes. Vereinzelt Schauer, ansonsten meist heiter bei Werten zwischen 21 Grad auf Usedom und sommerlichen 33 Grad am Oberrhein. Mit ähnlichen Temperaturen geht es auch morgen weiter, dann ziehen allerdings in der Nordhälfte Regenwolken auf. Nach Südosten bleibt es teils noch sonnig.
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6: Ja, und das lange Warten hat ein Ende. Es geht endlich los. Darauf tanzt Deutschland. Und jetzt tanzt Deutschland auch Montagabend bei Radio Schlagerparadies. Ich bin Jan Kunert. Schön, dass ihr mit dabei seid. Freue mich auf eine bunte Sendung. Und der Premierensong in der DJ-Hitparade, der ist Rosanna Rocci vorbehalten. Die ist er mit Balla Conmi. Schön, dass ihr mit dabei seid.

Die DJ-Hitparade live bei Radio Schlagerparadies immer montags. Da wird jetzt getanzt hier von 20 bis 22 Uhr. Und im Fokus, da stehen natürlich die modernen Schlager, die Disco-Fox-Remixe, Party-Hits, eben all das, was auf den Tanzflächen funktioniert. Und das Schöne ist, dass die DJ-Hitparade eben die echten Club-Charts sind. Denn wöchentlich werden die Top-Platzierungen basierend hier auf echten Votings von aktiven Disc-Jockeys aus Diskotheken und Tanzlokalen aus ganz Deutschland ermittelt. Schön, dass ihr mit dabei seid an diesem Montag. Ja, und den Premierensong, ich hatte es bereits gesagt, Rosanna Rocci mit Balla Con Me von 51 auf 52. Ja, ist einen Platz gefallen, ist 7 Chartwochen mittlerweile mit dabei. Beste Platzierung für die liebe Rosanna war Platzierung 45 und gerade gehört ganz frisch und brandneu im Once and Twice Remix Steffen Jürgens noch nicht angekommen. Ja, und dieser Titel ist vor wenigen Tagen erst an die DJs gegangen und offiziell noch gar nicht für alle anderen zu haben. Bei uns schon bei Radio Schlagerparadies. Jetzt geht's weiter mit Jenny van Pree. Wieso, weshalb, warum? Neu in den Top 50, nämlich von der 72 auf die 47.

Die Rothensteiner, die beiden Vollblutmusiker aus dem wunderschönen Odenwald, für mich ja die Durchstarter im letzten Jahr und dürfen natürlich nicht bei uns in der DJ-Hitparade fehlen. Aktuell mit Ciao Ciao Amore wieder in die Top 50 eingestiegen, nämlich von der 55 auf die 46 und sind mittlerweile schon 11 Wochen mit dabei. Ein Mann, der wird in dieser Sendung auch eine große Rolle spielen, das ist natürlich der Initiator der DJ-Hitparade, Uwe Hübner, unsere Moderatoren-Legende. Wir kennen ihn alle natürlich noch von der ZDF-Hitparade. Und ja, er hat die DJ-Hitparade vor 20 Jahren ins Leben gerufen. Gemeinsam mit Frank und Tobias haben sie da richtig was Cooles aufgebaut. Gibt auch tolle Events, aber dazu erzähle ich euch noch mehr in dieser Stunde. Wir wollen natürlich ja die Musik hören, worauf Deutschland tanzt. Silvano Gigandi, das ist der Nächste bei uns heute mit Unterm Radar. Und auch er ist zurück in den Top 50, nämlich auf Platz 44. Und den gibt's jetzt bei uns.

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1: Tja, und da wollen wir zur Top-DJ-Bemusterung der Woche endlich auch zu Wort kommen lassen, weil es ist ja natürlich auch seine Sendung, Uwe Hübner. Und ich bin gespannt, Uwe, was du uns Schönes mitgebracht hast.
2: Hallo, hier ist Uwe Hübner. Endlich ist es soweit. Wir sind mittendrin in der Premierensendung unserer neuen Chartshow bei Radio Schlagerparadies und das ganz exklusiv. Und ich freue mich drüber, sehr natürlich zusammen mit dem gesamten Team der DJ-Hitparade, dass wir endlich loslegen können. Also herzlich willkommen. Ich werde mich in diesen Sendungen immer wieder mal melden mit verschiedenen Rubriken, wie zum Beispiel dem Remix der Woche oder auch mit dem Newcomer der Woche und auch mit einer Top-Bemusterung. Und wie es der Zufall so will, haben wir auch wirklich eine Top-Bemusterung in dieser Woche anzubieten. Ein Song, der sich beweisen wird müssen, ob er auf dem Dancefloor richtig funktioniert. Aber der Name allein der Künstlerin, der ist schon sowas von hochkarätig, dass wahrscheinlich viele, viele sich freuen, wenn wir sie jetzt spielen. Und zwar mit ihrem neuen Song an meiner Seite, Helene Fischer.

Ja, da haut sie ganz schön drauf, die Helene Fischer an meiner Seite. Brandneu, Freitag erst herausgekommen. Ja, und ich finde schon, dass er sehr, sehr tanzbar ist. Ob die DJs den Song in die Top 50 wählen, das werden wir ja vielleicht nächste Woche dann schon wieder hier bei Radio Schlagerparadies erfahren. Jetzt habe ich einen schönen musikalischen Dreierpack für euch. Mit Jörg Bausch geht's nämlich weiter und Schleier und Zylinder. Er ist schon 33 Chartwochen mit dabei. Absoluter Dauerbrenner, war zwischenzeitlich mal bis auf Platz 6 nach oben gegangen, ist jetzt aktuell auf der 39. Dann habe ich die Radio Schlagerparadies Hymne für euch, die neue von Mitch Keller. Wir feiern diese Nacht und dann gibt's Elvira Fischer mit Tu es einfach nochmal. Sie ist aktuell auf Platz 37.

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1: Tja, wir wollen natürlich hier bei der DJ-Hitparade bei Radio Schlagerparadies auch die DJs natürlich zu Wort kommen lassen, weil das sind ja letztendlich die, die hier diese Hitparade an den Start bringen und sagen, darauf tanzt Deutschland. Und heute haben wir einen DJ bei uns in der ersten Sendung zu Gast, der schon ganz, ganz lange mit dabei ist. Sam Vegas.
2: Hallo Leute, hier spricht DJ Sam Vegas aus Gelsenkirchen. Seit über 30 Jahren stehe ich nun hinter den Plattentellern und bin regelmäßig für euch auf meinem YouTube-Kanal Tanzbar am Start. In den letzten Tagen habe ich einen richtig tollen Song gehört, den ich euch heute als meinen persönlichen DJ-Tipp einmal vorstellen möchte. Chris mit seinem Song Maria. Ein wundervoller Song, der zum Träumen, Mitsingen und gleichzeitig zum Tanzen einlädt. Für mich, dank eines tollen Beats, ein perfekter Tanzflächenfüller. Und genau den gibt's jetzt hier. Auf Radio Schlagerparadies. Viel Spaß beim Hören, euer DJ Sam Vegas.

Richtig cooler Titel, Chris und Maria, erst an diesem Wochenende herausgekommen und bei uns gespielt hier in der DJ-Hitparade. Chris übrigens mit vielen Songs in den Top 10 auch schon gewesen, der Top 10 hier bei der DJ-Hitparade, sogar bis auf Platz 1 hat er es geschafft. Freuen wir uns doch, jetzt haben wir den Aufsteiger der Woche, den gibt es auch bei uns bei der DJ-Hitparade jede Woche, jetzt immer hier ab 20 Uhr bis 10, da hören wir die Musik, worauf Deutschland tanzt und Bernd Havixbeck und Chris Elbers für die Frauen dieser Welt in dieser Woche nämlich zurück in den Top 50 von 104 auf 50 in der 12. Chartwoche, also richtig coolen Sprung gemacht.

Ja, das ist der Aufsteiger 2 in dieser Woche. Oli P. mit Weinst du. Der hat mal ganze 55 Plätze nämlich gut gemacht, ist gestiegen auf Platz 85, hat also in der vierten Woche jetzt seine höchste und beste Platzierung erreicht. Mal gucken, wo die Reise noch hingeht. Und wenn ihr euch völlig zu Recht zu Hause auch fragt, Mensch, wird dann auch noch Platz 1, 2 und 3 gespielt? Natürlich in der zweiten Stunde, wir sind ja 2 Stunden für euch da. Da werdet ihr natürlich auch erfahren, wer auf der Spitzenposition liegt hier bei der DJ-Hitparade in dieser Woche. Jetzt gibt's Frank Lukas bei uns mit Schachmatt. Und er ist von 39 auf 35, also auch 4 Plätze gestiegen, schon 14 Wochen mit dabei. Und den gibt's jetzt bei uns bei Radio Schlagerparadies im TSMP-Remix.

Wunderbar, tanzbarer Song von Frank Lukas und Schachmatt. Hier sind wir mittendrin in der DJ-Hitparade neu bei uns bei Radio Schlagerparadies jeden Montag. Ja, da hören wir das, worauf Deutschland tanzt hier zwischen 20 und 22 Uhr. Florian Silbereisen habe ich jetzt für euch und Marco Schuitmacher mit, ja, dem wunderbaren Titel Schutzengel von 36 auf 34. Man muss dazu sagen, das war der Durchbruch für Marco Schuitmacher. Ist einer der bekanntesten niederländischen Sänger. Über 100 Millionen Streams erreicht mit dem Original und seinem Engelbewahrer. Ich finde die Kombination gut mit Florian Silbereisen. Jetzt bei uns. Der Schutzengel.

0: Da der aktuelle Platz 31 der DJ-Hitparade in dieser Woche, die Legende Christian Anders und seine Janine, wie ich finde, im typischen Christian Anders-Sound.
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0: Und jetzt wird's Zeit, dass wir den Chef mal wieder zu Wort kommen lassen, Uwe Hübner, denn wir haben jetzt den Newcomer der Woche.
2: Und nun kommen wir zum Newcomer der Woche. Und da habe ich, Uwe Hübner, in der Tat einen richtig heißen Tipp für Radio Schlager Paradies. Eine junge Dame, die mir am Herzen liegt. Denn als sie noch ganz, ganz jung war, ich weiß gar nicht, 8 oder 9 oder 10, stand sie in meiner Heimatstadt Pforzheim mit mir auf der Bühne. Hat mich groß angeschaut, so von unten nach oben und einen angehimmelt, was richtig süß war. Aber sie erinnert sich noch genau, dass wir diese Szene zusammen hatten. Inzwischen hatte sie sogar noch einen Riesenartikel in der Bild-Zeitung und dort den Wunsch ausgedrückt, dass sie gerne in der Giovanni Zarella Show auftreten möchte. Und auch dieser Wunsch wurde ihr sofort erfüllt. Also, viele Leute finden sie richtig interessant. Ich auch. Und ich hoffe auch, dass sie bei uns in der DJ-Szene richtig groß rauskommen wird. Die Newcomerin der Woche heißt Kavila. Und hier ist ihr Song Noch einmal verrückt.

Hat einen großen Hit mit gelandet. Der liebe Joey Heintle war auf der 1 in den Airplay-Charts. Auch hier bei uns in der DJ-Parade natürlich vorne mit dabei. Aktuell liegt er auf Platz 28, ist aber auch schon 19 Chartwochen mit dabei. Ja, der Joey, richtig heißt er ja, Joel Heintle, hat schon viel mitgemacht in seiner noch jungen Karriere, gerade 33 Jahre alt, 2012, damals war er Fünfter in der Gesangscasting-Show Deutschland sucht den Superstar. Im Januar 2013, da gewann er die 7. Staffel von Ich bin ein Star, holt mich hier raus, und im November 22, da hat er die 3. Staffel von The Masked Singer in der Schweiz gewonnen. Wir kommen jetzt zu den Neueinsteigern in dieser Woche, und von der, oder als zweithöchster Neueinsteiger, so muss man es ja sagen, ist ja erst die erste Woche mit dabei, auf der 75 Mauro Martina mit Sempre Tu. Den gibt's jetzt, und im Anschluss gibt's den höchsten Neueinsteiger der Woche, nämlich auf die 13. Da ist er gleich wieder eingecheckt. Conor Meister mit Bella Ti Amo.

0: Julina Drews ist auch mit dabei in der DJ-Hitparade, ist super platziert, immer noch auf Platz 25, ist zwar einen Platz gefallen, aber mittlerweile auch seit 7 Wochen mit dabei. Immer montags 20 Uhr die DJ-Hitparade, wir spielen euch die Hits, was die DJs ja entscheiden, was in den Charts platziert ist, darauf tanzt Deutschland. Und die DJ-Parade, die kann auch ganz gut feiern, das muss ich sagen an dieser Stelle und auch im nächsten Jahr. Und da ist auch was für euch mit dabei, gibt es wieder das legendäre Fanfest ab 11. April in Düsseldorf. Und da wird auch natürlich ganz, ganz viel getanzt, einen Tag bevor sich dann die Branche trifft, auch natürlich in Düsseldorf. Jetzt kommt eine ganz sympathische Frau zu uns ins Radio mit ihrem Titel Zerfleddert. Natürlich spreche ich von Gabriela Massa von der 23 auf die 24, also auch einen Platz gefallen, aber immerhin auch schon 11 Wochen mit dabei.
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0: Zerfleddert und Gabriela Massa, gucken wir mal auf die Uhr. 10:50 wird Zeit, auch mal ins Nachbarland zu schauen, was da so aktuell gehört wird.
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0: Und auch dort wird über die DJs natürlich immer fleißig abgestimmt. Die aktuelle Nummer 1, das ist Chris mit Du bist wie Sonne auf der Haut. Da aber heute schon im Programm dieser Show war, spielen wir die aktuelle Nummer 2 von Österreich. Und den Platz hält inne Ramona Martinez mit Du weißt genau jetzt bei uns.

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1: So, hier ist noch einmal Uwe Hübner und ich komme jetzt in unserer Chartshow der DJ-Hitparade hier bei Radio Schlagerparadies zu unserer Rubrik Remix der Woche. Und da könnte ich aus einer großen Anzahl von tollen Produktionen auswählen. Nun, ich habe mich entschieden für einen jungen Mann, der schon etwas älter ist. Das gibt er auch gerne zu in den Social Media und auch, dass er seine Karriere zum Jahresende beenden möchte. Aber bis dahin wird noch einmal richtig Gas gegeben und sein neuer Titel, Du willst es doch auch, der hat sich in den Charts richtig toll platziert in den Top 20. Aber es gibt jetzt eben noch einen SUS Project Mix von Jörg Schulte und genau den empfehle ich euch jetzt.

Die Jungs von Neon auch mit dabei in der DJ-Parade in dieser Woche auf Platz 20. Sind 3 Plätze gefallen, waren in der Vorwoche noch auf der 17. Aber hier muss man auch sagen, sind schon 19 Chartwochen mit dabei. Beste Platzierung mit Mon Amour. Das war Platz 14. Kommen wir nun zum aktuellen Platz 17. Und 9 Plätze rauf ging's für Vanessa Mai und Ich Fall in Love. Gibt's jetzt bei uns hier bei Radio Schlagerparadies in der DJ-Hitparade. Neu immer montags ab 20 Uhr.

Richtig guter Typ, richtig cooler Titel. Michael Fischer, du bist meine Playlist auf der 11 in dieser Woche. Bei uns in der DJ-Hit-Parade ist 4 Plätze gefallen, aber ist schon 24 Chartwochen mit dabei. Beste Platzierung mit Du bist meine Playlist war Platz 3. Jetzt gibt's Petri im Doppelpack bei uns. Ja, wir sind mittendrin natürlich in den Top 50 Titeln. Achim Petri mitten ins Herz. Von 6 auf 4 ist wieder 2 Plätze gestiegen. Auch schon seit 14 Wochen mit dabei. Die beste Platzierung war hier Platz 2. Naja, wir wissen ja nicht, wo die Reise hingeht. Vielleicht geht's ja nochmal ganz nach oben. Wolfgang, sein Papa, mit Morgen Gold, der ist auch 2 Plätze gestiegen, nämlich von 5 auf 3. Vater und Sohn in der Top 5 der DJ-Parade. Jetzt bei uns.

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Letzte Woche auf der 2 und auch in dieser Woche auf der 2. Andrea Berg, du hast mich tausendmal belogen mit ihrem Rekordmix 2026. Fehlt uns noch in der Premierensendung hier der DJ-Parade bei Radio Schlagerparadies der aktuelle Platz 1. War es auch in der vergangenen Woche, ist er auch in dieser Woche. Ich finde den Titel großartig. Ich mag sie total gerne, weil sie eine ganz besondere Künstlerin ist. Mighty Kelly führt das Feld an und ein Kuss in Paris gibt's jetzt bei uns.

Die aktuelle Nummer 1 der DJ-Hitparade, ein Kuss in Paris und Maite Kelly. Tja, so schnell gehen 2 Stündchen rum, das war sie, die Premieren-Ausgabe der DJ-Hitparade hier bei Radio Schlagerparadies. 2 Empfehlungen habe ich noch für euch, nämlich Anna-Maria Zimmermann und Arrivederci, Ciao Amore, auch ganz neu am Wochenende erst rausgekommen, und Oliver Heid mit seiner Villa Romantica. Und dann freue ich mich, wenn wir uns nächsten Montag 20 Uhr hier wieder hören. Ich bin Jan Kunert und sage auch im Namen von Uwe Hübner ganz herzlichen Dank. Tschüss, macht's gut!

0: Es ist 22 Uhr.
1: Ich bin Katrin Müller. Sozialverbände und Gewerkschaften warnen nach dem Wahlsieg der AfD in Sachsen-Anhalt vor möglichen Folgen für Minderheiten und demokratische Grundsätze. Sie fordern die anderen Parteien auf, sich klar von der AfD abzugrenzen. Auch Kirchen und Antidiskriminierungsstellen äußern Sorge um den gesellschaftlichen Zusammenhalt.
2: Besonders deutlich wird der Sozialverband VdK. Das Regierungsprogramm der AfD bedeutet Ausgrenzung, etwa für Menschen mit Behinderung. Die türkische Gemeinde fordert besseren Schutz für Menschen, die von rechtsextremer Gewalt bedroht sein könnten. Verdi und die Bildungsgewerkschaft GEW mahnen die Parteien, bei der Regierungsbildung Abstand zur AfD zu halten. Auch die Kirchen warnen davor, Menschenwürde, Demokratie und Rechtsstaat auszuhöhlen. Thomas Bleskin, Nachrichtenredaktion.
1: Rund 5000 Menschen haben am Brandenburger Tor gegen die AfD nach dem Wahlsieg in Sachsen-Anhalt demonstriert. Nach Angaben der Polizei verlief die Kundgebung störungsfrei. Viele Teilnehmer äußerten Sorge vor einer möglichen AfD-geführten Landesregierung in Sachsen-Anhalt. Auch in Potsdam demonstrierten am Abend mehrere hundert Menschen gegen die Partei. Nach einer Serie von Sabotageaktionen hat die Polizei ihre Ermittlungen ausgeweitet. Sie rückte an mehreren Umspannwerken an, an denen neue Abschussvorrichtungen gefunden wurden. Der mutmaßliche Täter ist noch immer auf der Flucht.
3: Es ist durchaus möglich, dass der 48-Jährige weiter versucht, die Stromnetze anzugreifen. Gleich an drei Orten in NRW gab es zuletzt Großeinsätze mit Hubschraubern und Spürhunden. Mal wurde ein Unbekannter mit Rucksack in der Nähe eines Umspannwerks gesehen, mal ein Loch in einem Zaun entdeckt. Von dem Mann fehlt aber weiter jede Spur. 60 Ermittler werten derzeit umfangreiche Unterlagen aus, die dem Gesuchten gehören. Es geht um mögliche weitere Tatorte in ganz Deutschland. Innenminister Dobrindt spricht von Klimaterrorismus. Thomas Bremser, Redaktion.
1: Russland reagiert auf die angekündigte Schließung russischer Einrichtungen in Deutschland mit Gegenmaßnahmen. Alle Goethe-Institute in Russland müssen schließen, ihre Mitarbeiter das Land bis zum 13. September verlassen. Außerdem wird das deutsche Generalkonsulat in St. Petersburg geschlossen. Hintergrund ist der Streit über einen versuchten Sprengstoffanschlag am Flughafen Leipzig-Halle, für den Berlin russische Geheimdienste verantwortlich macht.
4: Das Wetter für Deutschland.
1: Die aktuelle Vorhersage des Deutschen Wetterdienstes. Vom Nordwesten breiten sich dichtere Wolken aus. Zwischen Ostfriesland, Emsland und Schleswig-Holstein fällt etwas Regen. Im Südosten bleibt es nach letzten Schauern meist trocken. Die Tiefstwerte liegen zwischen 18 und 10 Grad. Tagsüber ist es im Nordwesten oft stark bewölkt und zunehmend regnerisch. Im Südosten bleibt es freundlicher und teils sonnig. Dazu werden 19 bis 33 Grad erreicht.
0: Und damit starten wir rein in den Montagabend mit euren Grüßen, euren Wünschen hier auf Radio Schlagerparadies. Jetzt mit Marie Reim und mit mir. Mein Name ist Volker Schommer. Hallo.
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An Bernhard Brink und seinen Giganten hier auf Radio Schlagerparadies. Sie ist momentan auf Platz 1 der Schlagerparade auf Radio Schlagerparadies mit ihren heimlichen Tränen und schon hat sie einen weiteren Hit nachgeschossen. Eva Luginger, die kommt nämlich jetzt gleich zu uns. Vorher gibt's aber noch den Stefan Moss und zwar für den Andreas aus Duisburg, der hat nämlich geschrieben, mit seinem Kumpel Manni, der, Achtung, in Insiderkreisen auch Zache Neu genannt wird. Die Älteren unter uns werden sich erinnern, wer das ist. Sitzt da beim Bierchen im Garten und Radio Schlagerparadies und die beiden grüßen alle Hörer, wünschen allen noch einen schönen Abend. Jetzt erstmal Stefan Ross, danach Weite Straßen von Eva Luginger.

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Die Ela Subiri, E Amore, ihr aktueller Titel. Wenn euch der Name jetzt nicht sagt, also die Dame ist tatsächlich schon ein bisschen länger unterwegs, kommt aus dem österreichischen Alltag, ist seit über 15 Jahren unterwegs für das Publikum auf dem Münchner Oktoberfest im Cannstatter Wasen und an der Playa de Palma auf Mallorca nicht unbekannt. Also da ist sie auf jeden Fall zu finden. Und jetzt ist sie auch hier gelandet bei uns auf Radio Schlager Paradies 2026. Will sie nochmal richtig durchstarten. Und das finde ich eigentlich immer eine gute Idee, weil da mit der Musik kann man sicherlich auch den einen oder anderen noch zum Tanzen bringen. Das schafft er übrigens auch schon richtig lange. Jetzt kommt er nämlich, der Nick P., zu uns. Braun gebrannte Haut, nochmal so einer seiner alten Sommertitel, und das Musikwunsch vom Jannik aus Mechernich-Bergbur. Das liegt in Nordrhein-Westfalen im Naturpark Nordeifel und ist ein Tor zum Naturpark Eifel. Also wenn ihr da mal richtig hin wollt, da ist eine richtig schöne Gegend angesagt. Es gibt Grüße von Justus, Sebastian und Dominik, und das mit braun gebrannter Haut.

Das ist die Mara Kaiser, du bist perfekt für mich, ist im Jahr 2015 auch schon wieder 11 Jahre her, aber dieses Jahr hat sie uns ja auch noch einen richtig tollen Titel präsentiert, der auch richtig erfolgreich gelaufen ist bei uns auch hier in der Schlagerparade auf Radio Schlagerparadies. Da plant man lange ein sportliches Event und dann geht das Ganze ganz fürchterlich bitter in die Hose. 4 Paddelspieler, also Paddeltennis, haben wir euch ja schon mal vorgestellt vor längerer Zeit aus Remscheid, die wollten am vergangenen Wochenende den Weltrekord für das längste Paddle-Match der Welt aufstellen. Der Plan, 40 Stunden Dauerzocken. Kurz vor dem Start gab es dann die kalte Dusche. Ein Mitarbeiter hat bei der Recherche herausgefunden, dass der Rekord erst letzte Woche in Südafrika gebrochen wurde. Auf über 48 Stunden nach intensiven Testläufen war den Sportlern dann klar, diese neue Messlatte ist körperlich und mental schlicht unschaffbar. Der Weltrekordversuch ist abgesagt worden, aber Kopf hoch. Auf jeden Fall gab es hier sportliche Ehrlichkeit. Bei uns gibt es ehrliche Musik auf Radio Schlagerparadies. Wir feiern nämlich jetzt den Norden zusammen mit den Jungs von Fersengold.

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Das war aus seiner ersten Glanzzeit. Christian Anders, verliebt in den Lehrer. In den 1970er Jahren hatte er einige richtig fette Hits an den Start gefahren. Der gehörte natürlich mit dazu. Und natürlich, es fährt ein Zug nach nirgendwo. Das war damals das Ding schlechthin. Und sowas gab es dann tatsächlich in der Bravo auch als Starschnitt in Türgröße. Da haben dann Leute die Gebetsteppiche vorausgerollt. Genauso wie für anderen, wie jetzt Michael Holm oder Chris Roberts und wie auch immer. Das waren damals die absoluten Stars. Und er immer noch unterwegs, jetzt mit neuem Titel, mit seiner Janine. Und damit ist ja auch Neuvorstellung bei uns in der Schlagerparade hier auf Radio Schlagerparadies. Die gibt es ja jetzt immer in der Auflösung samstags ab 15 Uhr, nicht mehr ab 17 Uhr. Und ihr könnt natürlich heute auch noch voten. Heute gibt es noch 5 Votes und nach Mitternacht die nächsten 5 für den morgigen Tag. Ganz einfach mit dabei sein, reinklicken unter schlagerparadies.de und dann reinsurfen in die Schlagerparade. Sie ist übrigens auch seit einiger Zeit mit dabei und zwar relativ weit vorne, mittlerweile auf Platz 4 gelandet, von 5 auf 4 gestiegen am letzten Wochenende. Pauline Mädel, schau mich bitte nicht so an. Die zweite Coverversion, die sie jetzt an den Start gebracht hat, nach Hinter den Kulissen von Paris, im Original von Muriel Mathieu, ist jetzt ein Titel von Edith Piaf dran. La Vie en Rose hieß das mal im Original und jetzt diese schöne Kombination zwischen Chanson, einer genialen Stimme und das Ganze mit einem Popschlagerrhythmus unterlegt. Richtig gut gemacht, gibt es jetzt hier bei uns auf Radio Schlagerparadies am Montag.

0: Tja, Mike Leon Grosch, mit dem Titel aus diesem Jahr, dein Leben, damit auch richtig erfolgreich wieder unterwegs. Er war ja mal eine Zeit lang, richtig jahrelang, aus der Öffentlichkeit verschwunden, in der Versenkung verschwunden, nachdem er damals ja Zweiter geworden ist bei DSDS, hat er noch ein paar Singles rausgebracht in englischer Sprache, das war alles nicht so das Ding und dann war er plötzlich weg, bis er dann irgendwann beim Supertalent aufgetaucht ist bei Dieter Bohlen, der hat gesagt, Mensch, der Junge, der kann doch was, also machen wir was draus und er hat was draus gemacht und das auch nochmal richtig gut. Es gibt ja viele von uns, die um die Uhrzeit hier auch am Montagabend noch arbeiten, sei es in der Pflege, Polizei, Feuerwehr, Krankenhaus, Moderatoren und natürlich die Leute, die dafür sorgen, dass wir morgen was auf dem Tisch haben zum Essen. Zum Beispiel LKW-Fahrer. Der Andreas aus Schrobenhausen ist einer von denen und der ist gerade unterwegs, hat sich hier bei mir gemeldet unter der 06805699110.
1: Ich gebe mir Wünschen von Western Union auf der Autobahn. Weil ich fange gerade das Arbeiten an, ich bin nämlich LKW-Fahrer und fahre Lebensmittel und jetzt geht's richtig los, wieder Richtung Heimat. Ich bin in Leipzig geladen und jetzt geht's wieder Richtung Heimat, Richtung München runter. Da muss ich morgen früh ausladen. Es wäre nett, wenn es mir das spielen könnte von Western Union. Und ich sage alle Kollegen, die wo jetzt dies hören, halt eure Räder auf der Fahrbahn und die Stoßstangen sauber und eine gute Fahrt. Und ihr macht weiter so und einen schönen guten Abend. Dann sage ich Danke.

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Alexandra Hofmann, für immer ja. Auch hier Ihre aktuelle Nummer auf Radio Schlagerparadies. So klingt ja euer Montagabend. Matthias Reim ist ja dieses Jahr auf großer Jubiläumstour. 35 Jahre ist es her, dass er den ganz großen Durchbruch hatte mit Verdammt, ich lieb dich. Auf Tour momentan auch mit seinem Sohn Julian, aber der wird sich nach Ende der Tour dann so ein bisschen von der Band verabschieden und eigene Wege gehen, künstlerische Erfolge möchte er nochmal feiern. Allerdings bleibt er natürlich musikalisch auch mit seinem Vater verbunden. Er schreibt ja auch für Matthias Reim einige Titel. Jetzt gibt's einen als Musikwunsch aus dem Jahr 2010. Die Nummer Du bist mein Glück, und dahinter steckt der Lutz aus Wismar. Der hat sich das Ganze nämlich gewünscht in unserer großen Wunschbox.

0: Die Christina Bach mit dem Hit aus dem Jahr 1990, erst ein Cappuccino, und sie ist ja jetzt tatsächlich wieder zurück nach ihrer sechsjährigen Schlagerpause. Nicht nur pro forma mit so ein paar Auftritten auf der Bühne, sondern tatsächlich auch als Produzentin und Komponistin, denn den neuen Titel von Eva Luginger zum Beispiel, den hat sie mit zu verantworten. Weite Straßen, auch eine richtig schöne Nummer. 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

Königin des deutschen Schlagers, das kann uns keiner nehmen. Ihr aktueller Titel hier auf Radio Schlagerpaar. Dieser Montagabend, 23 Uhr gleich 51 Minuten. Das war es eigentlich auch schon von der Wochenstartausgabe Nachtschwärmer. Die nächste gibt es morgen ab 22 Uhr. Natürlich wieder mit euren Grüßen und Wünschen. Da freue ich mich jetzt schon drauf. Und nicht vergessen, morgen ab 14 Uhr Daniel Sommer bei uns im Programm hier auf Radio Schlagerparadies. Schon mal im Kalender rot ankreuzen, Wecker stellen oder direkt 24 Stunden am Tag bei uns sein. Einen Musikwunsch habe ich noch. Juliane Werding mit das Würfelspiel für die Kati aus Hannover. Das soll es damit auch gewesen sein von meiner Warte aus. Kommt gut rein in den Dienstag. Mein Name ist Volker Schaumer. Ich sage mal bis zum nächsten Mal. Tschüss und bye bye.

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1: Ich bin Katrin Müller. Sozialverbände und Gewerkschaften warnen nach dem Wahlsieg der AfD in Sachsen-Anhalt vor möglichen Folgen für Minderheiten und demokratische Grundsätze. Sie fordern die anderen Parteien auf, sich klar von der AfD abzugrenzen. Auch Kirchen und Antidiskriminierungsstellen äußern Sorge um den gesellschaftlichen Zusammenhalt.
2: Besonders deutlich wird der Sozialverband VdK. Das Regierungsprogramm der AfD bedeutet Ausgrenzung, etwa für Menschen mit Behinderung. Die türkische Gemeinde fordert besseren Schutz für Menschen, die von rechtsextremer Gewalt bedroht sein könnten. Verdi und die Bildungsgewerkschaft GEW mahnen die Parteien, bei der Regierungsbildung Abstand zur AfD zu halten. Auch die Kirchen warnen davor, Menschenwürde, Demokratie und Rechtsstaat auszuhöhlen. Thomas Bleskin, Nachrichtenredaktion.
1: Rund 5000 Menschen haben am Brandenburger Tor gegen die AfD nach dem Wahlsieg in Sachsen-Anhalt demonstriert. Nach Angaben der Polizei verlief die Kundgebung störungsfrei. Viele Teilnehmer äußerten Sorge vor einer möglichen AfD-geführten Landesregierung in Sachsen-Anhalt. Auch in Potsdam demonstrierten am Abend mehrere hundert Menschen gegen die Partei. Nach einer Serie von Sabotageaktionen hat die Polizei ihre Ermittlungen ausgeweitet. Sie rückte an mehreren Umspannwerken an, an denen neue Abschussvorrichtungen gefunden wurden. Der mutmaßliche Täter ist noch immer auf der Flucht.
3: Es ist durchaus möglich, dass der 48-Jährige weiter versucht, die Stromnetze anzugreifen. Gleich an drei Orten in NRW gab es zuletzt Großeinsätze mit Hubschraubern und Spürhunden. Mal wurde ein Unbekannter mit Rucksack in der Nähe eines Umspannwerks gesehen, mal ein Loch in einem Zaun entdeckt. Von dem Mann fehlt aber weiter jede Spur. 60 Ermittler werten derzeit umfangreiche Unterlagen aus, die dem Gesuchten gehören. Es geht um mögliche weitere Tatorte in ganz Deutschland. Innenminister Dobrindt spricht von Klimaterrorismus. Thomas Bremser, Redaktion.
1: Schülerinnen und Schüler haben nach einem Bericht bei der jüngsten Auflage des internationalen Bildungsvergleichs PISA schlechter abgeschnitten als bei der Erhebung im Jahr 2022. Deutschlands 15-Jährige könnten immer schlechter lesen und rechnen. Auch in Naturwissenschaften gehe es abwärts, schreibt die Bild unter Berufung auf die Auswertung, die ihr bereits vorliegt. Offiziell wird die neue PISA-Studie erst im Lauf des Tages vorgestellt.
0: Das Wetter für Deutschland.
1: Zum Wetter, die aktuelle Vorhersage des Deutschen Wetterdienstes. Vom Nordwesten breiten sich dichtere Wolken aus. Zwischen Ostfriesland, Emsland und Schleswig-Holstein fällt etwas Regen. Im Südosten bleibt es nach letzten Schauern meist trocken. Die Tiefstwerte liegen zwischen 18 und 10 Grad. Tagsüber ist es im Nordwesten oft stark bewölkt und zunehmend regnerisch. Im Südosten bleibt es freundlicher und teils sonnig. Dazu werden 19 bis 33 Grad erreicht.
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1: Ich bin Katrin Müller. Bundeskanzler Friedrich Merz will trotz der schweren CDU-Niederlage in Sachsen-Anhalt an seinem Amt und am Reformkurs der Bundesregierung festhalten. Aufgeben sei für ihn keine Option, so Merz. Zugleich räumte er eigene Defizite ein und kündigte Gespräche mit der SPD über Rente, Haushalt und Steuerreform an. Neuer CDU-Landesvorsitzender in Sachsen-Anhalt will der Bundestagsabgeordnete Sepp Müller werden. Ministerpräsident Sven Schulze will dagegen nicht erneut für den Parteivorsitz antreten. Vom Albtraum und Verrat des Nie wieder bis zu Gratulationen. Der Erdrutschsieg der AfD in Sachsen-Anhalt löst im Ausland teils hochemotionale Reaktionen aus. Die deutsche Regionalwahl ist auch in den USA Thema.
2: Dass AfD-Spitzen und Trump-Anhänger in den USA einander hofieren, ist kein Geheimnis. Und Elon Musk ist auch schon lange als AfD-Sympathisant bekannt. Der Tech-Milliardär gratulierte zum Wahlsieg in Sachsen-Anhalt. Gut gemacht, schrieb Musk auf X. Und er bekam im Gegenzug gleich ein Angebot zur Zusammenarbeit. Auch Trump-Freund und früherer US-Botschafter in Deutschland, Richard Grenell, gratulierte zu einem großen Sieg. Tina Eck, USA.
1: Russland hat alle Goethe-Institute im Land geschlossen und will auch das deutsche Generalkonsulat in St. Petersburg dicht machen. Das kündigte das Außenministerium in Moskau an. Es reagierte damit auf ähnliche Maßnahmen aus Deutschland.
3: Es ist ein Ping-Pong-Spiel der Sanktionen, wie es offenbar üblich ist in der internationalen Politik. Die Bundesregierung hatte kürzlich das russische Haus in Berlin geschlossen und das russische Generalkonsulat in Bonn. Denn Kanzler Merz geht davon aus, dass Moskau hinter dem Drohnenangriff am Leipziger Flughafen steckt. Präsident Putin spricht von gefälschten Beweisen, Außenminister Lavrov vom Beginn eines echten Krieges. Die Mitarbeiter der Goethe-Institute und des Konsulats müssen in den kommenden Tagen Russland verlassen. Thomas Bremser, Redaktion.
1: Schülerinnen und Schüler haben nach einem Bericht bei der jüngsten Auflage des internationalen Bildungsvergleichs PISA schlechter abgeschnitten als bei der Erhebung im Jahr 2022. Deutschlands 15-Jährige könnten immer schlechter lesen und rechnen. Auch in Naturwissenschaften gehe es abwärts, schreibt die Bild unter Berufung auf die Auswertung, die ihr bereits vorliegt. Offiziell wird die neue PISA-Studie erst im Lauf des Tages vorgestellt.
0: Das Wetter für Deutschland.
1: Zum Wetter, die aktuelle Vorhersage des Deutschen Wetterdienstes. Vom Nordwesten breiten sich dichtere Wolken aus. Zwischen Ostfriesland, Emsland und Schleswig-Holstein fällt etwas Regen. Im Südosten bleibt es nach letzten Schauern meist trocken. Die Tiefstwerte liegen zwischen 18 und 10 Grad. Tagsüber ist es im Nordwesten oft stark bewölkt und zunehmend regnerisch. Im Südosten bleibt es freundlicher und teils sonnig. Dazu werden 19 bis 33 Grad erreicht.
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2: Ich bin Katrin Müller. Im Bundestag wird ab heute in erster Lesung über die Haushaltspläne der Bundesregierung für 2027 beraten. Insgesamt sind Ausgaben von gut 550 Milliarden Euro geplant.
3: Umstrittene Reformpläne, ob zu Steuern oder Rente, die an die AfD verlorene Landtagswahl in Sachsen-Anhalt und alles in allem im kommenden Jahr geplante neue Schulden von 200 Milliarden Euro. Alles Ansatzpunkte für die Opposition, die Arbeit der Regierung für gescheitert zu erklären. Die Haushaltswoche wird aber auch wieder mal eine Bewährungsprobe für die Koalition aus Union und SPD. Schaukelt sich interner Streit weiter hoch oder werden teilweise mühsam gefundene Kompromisse gemeinsam verteidigt? Jan-Henner Reitze, Berlin.
2: Die AfD in Sachsen-Anhalt will Gesprächseinladungen an die anderen Parteien verschicken. Ziel sei es, eine Zusammenarbeit auszuloten, sagte AfD-Parteichef Tino Chrupalla im ZDF. Die meisten anderen Parteien haben eine Kooperation mit der AfD allerdings schon ausgeschlossen. BSW-Gründerin Sarah Wagenknecht zeigte sich im ZDF dagegen